Ja, unsere Sendung geht leider zu Ende. Vielen Dank fürs Zuhören. Margaritanos Krimmelschubbox jeden Donnerstag im Monat hier auf Radio X. Vielen Dank an Beatrice, vielen Dank an VB Kühl und euch. Vielen Dank fürs Zuhören. Sick of Playlists.

Oh,

0: Oh Mann, jetzt komm schon, hör doch endlich auf zu nerven. Jetzt komm schon mit.
1: Carsten.
0: Es ist nicht gefährlich hier. Komm doch einfach.
1: Carsten.
0: Mann.
1: Carsten, ich habe Angst.
0: Trau dich doch mal was, du feiges Huhn.
1: Ich hab dir gesagt, du machst mir mein gottverdammtes Leben nicht zur Hölle.
0: Du gehst mir auf den Nerv.
1: Alles, was ich dir sagen möchte, ist, dass ich gottverdammte Angst habe.
0: Du bist ein Schisser.
1: Jetzt geh weg von mir.
0: Hast du etwa Angst vor mir? Hast du etwa Angst vor mir?

0: was ist das, ein großer Keller hier? Eieiei, und hier drin wohnst du?
1: Ja, weißt du, das Zimmer oben war mir einfach zu klein, da bin ich mit meinem ganzen Krempel halt runtergegangen, gell?
0: Naja, das ist ja... Schöner großer Raum ist es ja. Wie sieht du es da halt?
1: Oh, naja, ist Geschmackssache, gell?
0: Naja, bisschen kahl, naja. Och, was du eine Haube Heavy-Metal-Platte hast, ist ja der Hammer.
1: Ey, weißt doch, dass ich drauf stehe.
0: Ja, aber so viel Heavy-Metal-Platte. Sag mal, Walde, weißt du eigentlich, dass diese Heavy-Metal-Bands da, dass die teilweise satanische Botschaften auf ihren Platten verbreiten?
1: Dass sie satanische Botschaften verbreiten?
0: Ja, satanische Botschaften. Die machen das, pass auf, hör mal auf, du brauchst gar nicht drüber zu lachen. Die machen das rückwärts drauf, ne? Und wenn es rückwärts wieder abspielt, hörst du es. Guck mal, da die Platte zum Beispiel da auf.
1: Die Heavy Sanders.
0: Die Heavy Sanders. Beim Pferdestück, pass mal auf, die kenne ich, nämlich die Platte habe ich auch. Hör mal zu.
1: Ja.
2: Rüppchen mit Kraut. Rüppchen mit Kraut.
0: Na, hast du gehört?
1: Ja, soll ich dir sagen, was ich gehört habe?
0: Ja, was?
1: Rippchen mit Kraut.
0: Ach,
1: das
0: Quatsch.
1: Ist eine satanische Botschaft.
0: Nein, der hat ganz klar gesagt, Stich in die Braut. Stich in die Braut, das hört
1: aber
0: mir doch.
1: Aber du spinnst.
0: Pass auf, ich gebe dir noch ein Beispiel. Hier auf dem zweiten Stück, das habe ich nämlich auch schon rausgefunden. Ja. Beim zweiten Stück hörst du Folgendes. Pass auf.
2: Blutwurst.
0: Und?
1: Ja,
0: hast du es gehört?
1: Blutwurst, habe ich verstanden.
0: Hör noch mal hin.
2: Blutwurst.
1: Ich verstehe es immer noch, Herbert.
0: Quatsch.
1: Was verstehst du denn?
0: Blutdurst, haben die gesagt. Blutdurst. Erst töte die Braut quasi und dann Blutdurst. Mensch, die müsste doch ins Gefängnis dafür.
1: Herbert, du spinnst doch.
0: Das ist doch Aufforderung zum Mord. Das muss man doch hören, Mensch.
1: Du hast zu viel Fantasie, das sag ich dir mal.
0: Fantasie?
1: So ein Quatsch.
0: Also, ich finde es auch komisch, Walter, dass du das nicht hörst.
1: Wieso?
0: Das finde ich irgendwie komisch. Das muss man doch hören als normaler Mensch. Das ist doch irgendwie komisch.
1: So?
0: Du hast dich eh so verändert die letzte Zeit. Das finde ich schon ein bisschen komisch.
1: Ach ja?
0: Ja. Das schwarze Auto, was du da fährst. Dann die schwarze Klamotte, zu uns hier in dem Keller, das ist schon die dunkle Brille da. Und dann, ich nehm's mir jetzt die Brille ab. So, was ist da mit deiner Augen los? Das gibt's. Walle, was machst du? Walle, was ist denn los? Walle, was ist mit deiner Augen, die glühen? Was soll ich denn machen, Walle?

0: Mensch, es ist 7 Uhr und fast 2 Minuten. Habt ihr das falsche Mikro gegeben? Auch noch das, Mensch, kann der gar nichts. Was haben wir hier? Mod 2.
1: Ah, da bin ich. Guten Morgen.
0: Guten Morgen, Niki. Ach, Mensch. Was wollte ich denn gerade sagen? Ist wirklich faszinierend, wenn man gerade off-air so
1: intensiv gesprochen hat.
0: Intensiv gesprochen hat.
1: Wir holen das alles gleich nochmal ins Radio.
0: Oh,
1: ich glaube, das ist also nicht alles im Detail.
0: Nein.
1: Wir reden nur über einen Freund. Ich frage das für einen Freund.
0: Ja, genau. Ja, genau. Apropos für einen Freund. Hier ist Scramble Eggs auf Radio X.
1: Die beste Morgensendung der Welt.
0: Oh, wow.
1: Schön, dass ihr alle schon wach seid.
0: Ja, ja. Und auch noch so an so einem Brückentag.
1: Ja.
0: 15. Mai. Der Mai ist schon halb vorbei. Oh, das reimt sich sogar.
1: He's a poet and didn't even know it.
0: What?
1: Nix, schon gut. Vergiss es. Also erstmal einen wunderschönen guten Morgen.
0: Genau. Und es regnet nicht, also insofern ist es schön, ein bisschen kalt. Ja.
1: Oder? Ja, ja, ja. Das wird heute noch. Die Sonne kommt bestimmt hier an der einen oder anderen Stelle mal raus. Dann muss man schnell rausgehen, weil man braucht ja UV-Licht.
0: Ja.
1: Ja, für Vitamin D und gute Laune.
0: Ja, für die Knochen.
1: Ja, ich habe auch heute, ich war schon länger nicht mehr
0: Nein.
1: da, aber eigentlich bringe ich ja
0: Nein.
1: immer die Psychologie heute mit und war heute aber an einer Tanke, die hatte nur eine sehr begrenzte Auswahl.
0: Oha.
1: Und dann habe ich gefunden,
0: oh nein,
1: Men's
0: flacher
1: Hell.
0: Bauch in 5
1: Das fand ich so genial. Ich wollte immer mal, also jetzt braucht man das ja alles nicht mehr, weil das macht ja die KI in 3 Minuten. Also es sind immer noch die gleichen Sachen drin.
0: Ja.
1: Flacher Bauch in 5 Tagen, starke ja. Arme, breites Kreuz,
0: ja.
1: was der Mann halt so braucht.
0: Ja.
1: Und dann dachte ich, muss ich ja irgendeinen Ausgleich schaffen.
0: Und dann hast du die Woman's Health. Nein.
1: Nee, die gab's nicht.
0: Gesund leben.
1: Ja.
0: Okay. Schlaf, Rücken, Erschöpfung. Das raten unsere Experten.
1: Ja,
0: was
1: das ist ja ganz
0: kann
1: lustig. Man sagt ja,
0: Abnehmspritze wirklich. Wow.
1: Gut. Man sagt ja Frauen immer so nach, es ist nur Optik, ne? Immer Äußeres und so. Aber hier geht's mehr so um Self-Care und Pflege und wie kriege ich mich wieder wie Anti-Stress. Und hier geht's wirklich ausschließlich um,
0: nur
1: wie mache ich mich sommerfit.
0: Ja, genau. Wie kriege ich die Figur, dass ich
1: mich wieder ins Schwimmbad traue.
0: Ja, oder in Badesee trauen kann, ja.
1: Ja, diese Abnehmspritze, das nervt mich ja auch.
0: Ja.
1: Also es gibt natürlich Ausnahmesituationen, in denen man das sicherlich braucht und es nützlich ist, aber dass dann plötzlich alle nicht mehr in der Lage sind. Ich kann das total verstehen. Ich nasche super gern und so. Aber plötzlich niemand mehr in der Lage ist, also quasi im Sinne einer krankhaften Störung, seine Ernährungsgewohnheiten zu steuern, das halte ich doch für übertrieben.
0: Ja, und das musst du ja mit der Spritze trotzdem.
1: Nee, das greift direkt in dein Hungergefühl ein. Das ist ja das Schreckliche. Das greift ja in den Hirnstoffwechsel, dass
0: aber
1: da keiner Angst hat. Ne?
0: Ja.
1: Und bewirkt, dass du keinen Hunger mehr empfindest.
0: Ja, du hast keinen Hunger mehr. Aber was nützt dir das, wenn du dich trotzdem schlecht ernährst?
1: Ja, das
0: falsch
1: das.
0: Ernährst.
1: Ja, klar. Also über Gesundheit
0: viel Zucker,
1: müssen wir.
0: Zu viel Fett.
1: Über Gesundheit müssen wir in dem Zusammenhang nicht sprechen. Nur du wirst nicht ausreichend Zucker und Fett zu dir nehmen können, weil dir einfach schlecht wird, wenn du mehr isst. Also
0: ja.
1: Es wird, passiert nicht.
0: Okay.
1: Ja.
0: Okay. Dann klingelt das Telefon. Schauen wir mal. Guten Morgen.
1: Guten Morgen.
2: Guten Morgen, ihr zwei.
0: Hallo, du eine.
2: Also, ich freue mich wahnsinnig, dass die Dinge immer wieder da ist. Und ich habe natürlich Men's Hell verstanden. Ich habe gedacht, was ist das für eine interessante
1: Men's Hell, das wäre auch gut. Das werden die uns bestimmt berichten, was ihre Hölle, ihre persönliche Männerhölle, wahrscheinlich die Frau.
0: Ich glaube, du hast es auch ganz richtig verstanden.
1: Stimmt, wenn man das alles macht.
0: Flacher Bauch in 5 Tagen.
2: Also, ich habe diesen Politiker, der da irgendwie einer Bundeskanzler macht.
1: Ach so,
2: macht noch,
1: jetzt.
2: Ja,
1: ah.
2: Und
0: ach, den auch noch.
2: Und ich habe irgendwie gedacht, oh, das muss so eine Sonderausgabe von der Titanic sein, ja. Und dann fing sie an, mit
1: flacher Bauch im
2: Ja, genau. Ich habe überhaupt nichts mehr verstanden. Okay.
1: Großartig. Das zeigt, du hast noch einen Anspruch an uns und die Sendung und das Leben. Wir hingegen sind direkt zum oberflächlichen direkt da eingestiegen. Nee, über März wollte ich jetzt eigentlich nicht. Du vielleicht? Hast du irgendwas über März?
0: März?
1: Zu sagen.
0: Ist ein schöner Monat.
1: Ja.
0: Ja, auf jeden Fall. Also genau. Eigentlich mein Lieblingsmonat.
2: Was mir noch eingefallen ist zu euren Abnehmspritzen ist, war das nicht mit Ritalin früher genauso? Das haben doch die ganzen Frauen gefuttert.
1: Das war Valium. Mother's Little Helper.
0: Valium?
2: Ja, aber war das nicht so, dass das die Frauen gefuttert haben als Abnehmmedikament und sie dann irgendwann festgestellt haben, oh, das hat Nebenwirkungen?
1: Dann muss ich das zurücknehmen. Das wusste ich nicht, mit Ritalin
2: also,
1: möglich ist das?
2: Wurde es mir so erzählt. Also ich schwöre nicht Stein und Bein drauf, aber ich glaube, es wurde mir so erzählt. Und dass sie dann festgestellt haben, es macht die Frauen wach und dann irgendwann nicht mehr. Und dass es abhängig macht. Und dann haben sie es verboten.
1: Aha.
2: Na, egal.
1: Okay, ich kenne das nur als ADHS-Medikament. So, davon hatten wir es vorhin auch schon. auffällig ist, egal welches Medikament, es steigt dann immer der Bedarf. Also plötzlich sind dann alle krank oder bisher alle waren sie unerkannt krank und plötzlich, jetzt müssen sie auf jeden Fall medikamentös behandelt werden. Ich sag mal, man kann da mit so einem kritischen Auge draufschauen. Das mit dem Ritalin wusste ich noch nicht. Ich dachte, das pumpt man in die Kinder, damit die gut funktionieren. Und es gibt bestimmt auch da Fälle, die berechtigt sind. Ja,
2: es gibt bestimmt Fälle, aber es war ursprünglich ein Abnehmmedikament und es wurde gerne von Frauen genommen.
1: Interessant.
2: Also wurde mir berichtet, aber ich kann dir jetzt keine Quellen nennen.
1: Ja, wir recherchieren das natürlich intensivst.
2: Also natürlich mache ich das. Ich wünsche euch was. Schön, dass ihr da seid. Ich habe nur so ein verdammtes Montagsgefühl, wenn ich den Thomas höre. Das macht mich ganz...
0: Das tut mir leid.
1: Das irritiert.
2: Das wäre Montag.
0: Dabei ist doch heute der geilste Tag der Woche. Und,
2: genau,
0: und dazu
2: ihr
0: noch...
2: Ihr müsst es noch ein paar Mal betont.
0: Und dazu noch... ein Brückentag, also es hört uns außer dir wahrscheinlich sowieso niemand zu.
1: Stimmt. Die meisten müssen hoffentlich nicht arbeiten und liegen noch schön im Bettchen. Was hat dich denn aus dem Bett geholt so früh?
2: Einfach nur das Radio ist und ich wissen wollte, wer heute kommt. Also einfach die Neugier.
0: Das ist nett. Danke dir.
2: Wie ist das mit der Katze und der Neugier? Egal. Ich wünsche euch was.
1: Dir auch. Ciao.
0: Ciao. Okay, ich habe festgestellt, ich habe noch gar nicht mein Musikabspielgerät hier angeschlossen. Also es ist eine Katastrophe. Also
1: das ist auch ein bisschen wie Montag dann.
0: Ja, aber du kannst ja noch so viele Sendungen machen. Und letzten Montag, glaube ich, war es sogar, da habe ich einfach meinen Kopfhörer nicht mitgenommen. Ich dachte noch, die Tasche ist irgendwie so leicht heute und so wenig dick vollgepackt oder so. Aber habe mir nichts dabei gedacht und dann stehe ich hier oder sitze ich hier im Studio und denke, wo ist denn mein Kopfhörer? Du bringst doch normalerweise immer deinen Kopfhörer mit. Aber
1: Und dann hast du ohne moderiert.
0: Ja.
1: Ist ein bisschen lauter gestellt.
0: Ja, also man findet immer Lösungen. Ja, also und es muss ja auch kein Hörer oder keine Hörerin irgendwie davon Notiz nehmen müssen.
1: Es sei denn, du erzählst es jetzt.
0: Es sei denn, ich erzähle es jetzt. Aber das war ja auch in der Vergangenheit. Also
1: heute hast du alles dabei.
0: Bis auf die Tatsache, dass ich mein Musikabspielgerät nicht eingeschaltet habe oder angesteckt habe. Oder
1: hast du denn auch lustigere Tage für heute recherchiert und hat dein der kommende Song die was so, damit zu tun?
0: So lustige Fragen, nee.
1: Nicht?
0: Nee, Tage meinst du? Lustige Tage. Wir könnten natürlich einen Titel spielen, der irgendwie darauf hinweist. Nehmen wir mal den. Ich weiß nicht, was es ist, aber er trägt tatsächlich im Titel ein
1: Hinweis.
0: Es ist kein lustiger Feiertag. Es
1: nicht.
0: Ist schon was ernst genommenes und behandelt auch das, was wir teilweise jetzt schon besprochen haben oder angerissen haben. On air und off air. Also.
1: Interessant. So viele Hinweise. Jetzt bin ich auf den Titel auch sehr gespannt.
0: Ja. Ich auch. Weil ich weiß jetzt eigentlich nicht, es ist ein Blind Date, dieser Titel. Er heißt halt so wie dieser Tag heute, aber sonst ist eigentlich gar nichts. Es ist 7:12 Uhr, ihr hört Scrambled Eggs auf Radio X.

0: Das ist eine Herausforderung. 7.18 Minuten jetzt, Scramble X auf Radio X. Und ja, es ist, glaube ich, eindeutig, oder?
1: Alles ist eindeutig. Meinst du jetzt den Tag, oder?
0: Den Tag. Der
1: ja,
0: Tag ist
1: das war eindeutig. Ich,
0: das war doch.
1: Es ist der internationale Tag der Familie.
0: Ja.
1: Ausgerufen von?
0: Der UN.
1: Der UN.
0: Den Vereinten Nationen. Zur Bekräftigung der Bedeutung von Familien. Allerdings steht hier nicht, warum sie auf den 15. Mai gekommen sind. Das ist ja manchmal eine ganz interessante Information, aber hier steht nichts darüber. Es wird nur definiert, was man allgemein unter einer Familie versteht. Ja, also ist ja ein weit gefasster Begriff und schließt natürlich auch Großeltern und alles andere, Kinder, Tanten, Onkels, Cousinen ein. Das ist alles Familie. Eine besondere Art der Familie ist die Patchwork-Familie. Wusstest du das schon?
1: Oh ja, hier aus eigener Erfahrung.
0: Hier bringt jeder Partner eigene Kinder mit in die neue familiäre Gemeinschaft. Klingt das nicht schön?
1: Ja. Klingt super.
0: Ja. Mhm. Ja, ja.
1: In der Theorie immer klingt das immer großartig. In der Praxis ist es manchmal ein bisschen schwer umzusetzen, aber es gibt tatsächlich auch gute Beispiele. Also ich bin ganz überrascht. Es gibt wirklich auch Konstellationen, wo es dann nicht so knirscht.
0: Ja, wo es vielleicht, es kommt halt auch immer drauf an. Also mein Freund in Berlin hat auch eine zeitweise eine Patchwork-Familie. Und das war eigentlich so lange gut, bis die Kinder von, also nicht seine eigenen Kinder, sondern die Kinder seiner Partnerin, dann in die Pubertät gekommen sind.
1: Ja. Pubertät, ja genau, es hängt so ein bisschen auch vom Alter ab, ne, von der Lebensphase.
0: Ja. Und obwohl die Kinder teilweise keinen anderen Vater kannten als ihn, ja, also ihren leiblichen Vater haben sie recht selten gesehen und waren in einem Alter, als die beiden zusammengekommen sind, also mein Freund und seine Partnerin, in dem also 3, 4 Jahre alt, ja. Also die kannten eigentlich nie jemand anderes. Und als sie dann in die Pubertät gekommen sind, dann kam dann plötzlich, du hast mir gar nichts zu sagen, du bist ja nicht mein Vater.
1: Ja gut, die, ja. In der Pubertät zieht man ja eh die harten Geschütze. So. Ja. Und da grenzt man sich ja auch von seinen leiblichen Eltern gehörig ab. Also warum dann nicht auch von denen, die es nicht sind? Und da kann man ja noch viel mehr in die Trickkiste greifen.
0: Ja.
1: Also von daher würde ich das sogar mal fast als
0: und
1: normale
0: damit drohen,
1: Wegbewegung.
0: Ich möchte jetzt bei meinem Vater leben und so.
1: Oh, ne?
0: Obwohl der gar nicht in diese Entscheidung oder in diese Idee eingebunden war.
1: Ja gut, ja, das ist schwierig. Diese Pubertät, also das habe ich auch unterschätzt. Das fängt ja relativ früh schon an. Ja, das, wie gesagt, ist es mit den eigenen schon nicht leicht. Und natürlich, wenn man dann nicht mal der leibliche Vater oder die leibliche Mutter ist, dann wird es natürlich wahrscheinlich besonders haarig. Von daher.
0: Ja. Ja. Noch interessant ist, es werden hier noch weitere Feiertage zum Thema Familie aufgeführt, was bei dem Ehrentag für Oma und Opa ja irgendwie
1: süß. Die haben es irgendwie verdient, oder?
0: Ganz interessant ist.
1: Allein für die Süßigkeiten-Schublade oder Schrank hatte deine Oma auch so einen Schrank, wo dann immer ganz viele Süßigkeiten drin waren.
0: An
1: dran konntest. Also meine Kinder lieben das.
0: Ja, vor allen Dingen, weil man ja als Oma und Opa meiner Ansicht nach, also ich habe es jetzt selber noch nicht erlebt, aber ich denke mir dann halt immer, ja, das ist ja super. Da hast du mal für eine begrenzte Zeit Kinder und kannst denen alles.
1: Genau.
0: Also du musst denen ja gar nichts verbieten. Ja? Also da waren wir dann auch wieder bei meinem Sprachfehler. Ich kann dann nicht Nein sagen. Ich muss dann auch nicht Nein sagen. Es ist ja, ich habe es ja
1: noch.
0: Kann
1: ich noch ein Eis?
0: Ja.
1: Ja.
0: Warum
1: kann
0: nicht?
1: Kann ich noch ein Eis?
0: Ja, warum nicht? Ja, und kann ich überhaupt ein Eis? Weil zu Hause kriege ich kein Eis, weil da ist ja viel zu viel Zucker drin oder so.
1: Aber gar keins ist auch hart.
0: Naja, also jetzt ist schon Eis, aber vielleicht zuckerfreies Eis.
1: Genau, so gefrorener Multivitaminsaft.
0: Vielleicht. Ja, genau. Ja, das ist doch so viel besser Eis. Und viel gesünder.
1: Ja.
0: Ja, und aber ich möchte auch mal so ein Eis, so richtig Zucker und Fett und alles. Egal. Mein Satz muss ich noch beenden. Also ich denke dann halt immer, die haben es dann einfach, weil sie haben die Kinder ja dann nur eine begrenzte Zeit. Und die begrenzte Zeit möchte man natürlich denen auch schön, wie nennt ich das?
1: Gestalten.
0: Gestalten, genau. Ja. Danke, das Wort habe ich gesucht. Aber dann gibst du wieder ab und dann...
1: Ja, dann holst du dir noch einmal einen Rüffel ein dann von deinen eigenen Kindern, weil du so viel Eis ausgeteilt hast. Und dann sagst du, oh ja, beim nächsten Mal achte ich drauf. Und dann gibt's, keine Ahnung, Schokoküsse oder so.
0: Ja, genau, dann nimmst du irgendwas anderes da. Also Ehrentag für Oma und Opa finde ich schön im Zusammenhang mit dem Internationalen Tag der Familie. Internationaler Tag der Witwen. Wird dann schon ein bisschen Muttertag kommt.
1: Naja,
0: auch
1: aber
0: davor.
1: Den kann man doch auch gedenken. Also der, ja. Den würde ich aber die Witwe vielleicht auch mit einbeziehen wollen, weil.
0: Ja, ja, Muttertag kommt auch vor. Schwiegervatertag kommt auch vor.
1: Ach, wo wir beim Muttertag sind, was hast du am Vatertag gemacht?
0: Gestern.
1: Gibt's das noch sozusagen mit dem Bollerwagen und so?
0: Das gibt's bestimmt, aber ich mache sowas eigentlich lustiger. Ich habe es auch schon. Bei jeder Gelegenheit erzähle ich das dann auch. Die besten Vatertage habe ich eigentlich gefeiert, als ich noch gar kein Vater war. Da sind wir zwar nicht mit dem Bollerwagen, aber so ähnlich da von Veranstaltungsort zu Veranstaltungsort gezogen. Ja, aber seitdem ich Vater bin, kann ich mich nicht mehr erinnern, dass ich noch mal so einen Vatertag begangen hätte. Also am Anfang hast du sowieso keine Zeit, Vatertag zu feiern, wenn die Kinder noch klein sind. Dann bist du ja eher froh, ja, dass du mal einen Tag frei hast oder jetzt in der Konstellation dann halt ein verlängertes Wochenende hast für die Familie. Aber ja.
1: Aber deswegen, jetzt sind doch die Kinder, sind die aus dem Haus, oder?
0: Ja, ja, ja.
1: Jetzt könntest du doch wieder voll loslegen.
0: Nee, ich freue mich dann eher, wenn die mich dann besuchen zum Vatertag und wir einen schönen Tag verbringen. Oder wenigstens einen halben Tag oder so. Ne? Ja? Insofern, das ist dann heute mein Vatertag. Insofern kein Bollerwagen.
1: Kein Bollerwagen.
0: Und nicht losziehen. Und,
1: hätte ja sein können, dass ihr zusammen loszieht oder so.
0: Ja. Ja, haben wir auch schon gemacht. Also wir waren zusammen dann auf so einer Vatertagsveranstaltung oder so. Weil gestern war das Wetter dann nicht so
1: und auch
0: vorhersehbar und es war auch frisch, ja. Und den Ort, den wir normalerweise ist es da so, das ist im Freien und die Leute freuen sich, wenn sie irgendwo einen Sonnenschirmplatz bekommen, weil damit sie nicht ja da verbrutzeln. Aber gestern.
1: Das war gestern nicht so das Problem.
0: Das wäre dann gestern nicht das Problem gewesen, sondern du hättest dich gefreut, wenn du einen trockenen, regensicheren Platz gefunden hättest. Aber es war eben auch kalt, ja. Muss man auch dazu sagen, als Weichei. Ja. Aber auf was ich noch hinaus wollte, war in dem Zusammenhang, welche Feiertage es noch gibt, die irgendwas mit Familie zu tun haben, gibt es auch den Internationalen Tag der Heimatüberweisung an Familienangehörige. Ja, dafür gibt es auch einen Feiertag oder was auch immer. Und ganz besonders ein Internationaler Tag der Eltern-Kind-Entfremdung.
1: Oh. Oh. Ja. Das klingt aber nicht so schön.
0: Ja, eben. Also darauf wollte ich auch hinaus. Natürlich ist auch der Vatertag da erwähnt, Tag des Babys, Tag der gewaltfreien Erziehung.
1: Ja, das finde ich, wahrscheinlich ist das noch immer ganz angemessen. Gewalt hat ja wie heißt das, Äußerungsformen. Also es kann ja auch psychische Gewalt sein. Ne? Also geschlagen wird, glaube ich, obwohl wird auch noch, aber heute glaube ich nicht mehr so wie früher. Oh. Da war das ja noch so ein adäquates Erziehungsmittel.
0: Und das ist der 30. April.
1: Aha.
0: Also eigentlich Walpurgisnacht, Tag vor 1. Mai.
1: Der Gitarrenlehrer der Kinder hat mir letztens erzählt, er hat in Bayern ist er zur Schule gegangen und ist dort noch regelmäßig geschlagen worden.
0: Echt?
1: Mhm. Wie alt in den ist 80ern.
0: Ne? Oh, in den 80ern ist er. Wow.
1: Also insofern ist dieses Erziehungsmittel noch nicht so lange her und ich glaube teilweise noch immer als solches wird es immer noch so angesehen. Von daher ist der Tag sicherlich sinnvoll, dass man da mal in sich geht und sagt, gewaltfreie Erziehung wäre auch eine Option.
0: Mhm. Okay. Ja. Hm. Okay. Dann muss er gleich wieder husten, warum auch immer. Husten, wir haben ein Problem. Es ist gleich 7:30. Ja. Also dann.
1: Und ihr hört die beste Radiosendung, Morgensendung der Welt.
0: Ja.
1: Scrambled Eggs auf Radio X.
0: Hoffentlich hört er sie. Wenn er sie hört, dann gibt uns doch mal ein Zeichen.
1: ein Hörerzeichen.
0: Ein Hörerzeichen. 069-299-71211 oder 299-712 und die 11. Je nachdem, wie man dieses Bündel an Zahlen aussprechen möchte, ruft uns an. Oh, schon passiert's. Also, ja, die Geister, die man rief.
1: Guten Morgen.
0: Guten Morgen.
2: Morgen.
0: Moin.
2: Na?
0: Na?
2: Jetzt ruf ich mal an.
0: Hm?
2: Jetzt ruf ich mal an, statt in der Sendung vorbeizukommen.
0: Ja.
1: Sehr gut, guten Morgen.
0: Das ist nett, Frankie. Wie geht's dir denn?
2: Ja, geht schon.
0: Geht schon? Ja. Hast du auch gestern Vatertag gefeiert?
2: Nicht so richtig, ich bin ja kein Vater.
0: Ja, das ist wenigstens konsequent. Ja? Wenn man sagt, ist kein Vater, dann muss man natürlich auch nicht unbedingt Vatertag feiern.
1: Vielleicht gibt es ja einen anderen Grund zu feiern.
0: Ja, es gibt ja auch andere Gründe zu feiern. Muss man ja nicht so machen.
2: Man sollte jeden Tag feiern, wenn man kann. Also.
0: Ja, genau. Das ist die richtige Einstellung. Man muss jedes Mal.
1: Wenn man aufwacht, könnte man eigentlich schon mal sagen, yes.
0: Ja.
1: Wieder genau. Da. Ja, Gott sei Dank.
0: Es gibt Leute, die machen das. Die sagen einfach, yes. Wieder ein neuer Tag. Alles klar. Danke dir, Frankie, für den Anruf.
2: Ja, tschüss.
1: Schönen Tag für dich,
0: Toto. Ciao. Ja.
1: Guck, siehst du, jetzt hatten wir auch unseren Zen-Moment.
0: Unseren Zen-Moment?
1: Dann kann ich gleich noch so ein paar Entspannungs- in dieser Frauen-Health-Zeitung sind natürlich ganz viele Entspannungstipps. Das können wir dann gleich mal zusammen machen.
0: Nur für Frauen?
1: Nein, für jedermann natürlich.
0: Ach so, für jedermann auch.
1: Frauen, Männer und sonstige, egal wen, Menschen, die sich sonst wie identifizieren. Ich glaube,
0: dann bin ich ja.
1: Entspannung ist für jeden gut, oder?
0: Ja. Ja, unbedingt. Also, ich muss mal gucken, dann stellen wir den mal. Oh.
1: Oh.
0: Jetzt habe ich den falschen Knopf gedrückt. Mensch, kann ich denn gar nichts? Ach, das ist eine Katastrophe. Dann müssen wir das jetzt mal hier ein bisschen. Gucken.
1: Du musst uns teilhaben lassen, was du gerade machst.
0: Ja, ich versuche einen Titel zu starten. Und der hat so einen ganz leisen Anfang und dann geht's erst los. Und ich wollte ihn bei dem Dann geht's erst los starten.
1: Okay.
0: Habe aber den falschen Knopf bzw. den falschen Button gedrückt.
1: Und jetzt müssen wir uns den leisen Anfang machen.
0: Jetzt müssen wir uns überraschen lassen, wie der jetzt anfängt. Um 7:33 Uhr. Hier ist Scrambled Eggs auf Radio X mit den wundervollen Niki.

0: 7 Fragen ohne Antwort. Ich habe viel mehr. 7 ist ja super.
1: Ich dachte, es ist bescheiden, 7 Fragen ohne Antworten zu haben. Aber jetzt aktuell hast du auch 7, mehr als 7 Fragen.
0: Mit Sicherheit. Also wenn ich mal in mich gehen würde.
1: Ja, eben, das meine ich ja. Also, so spontan würden mir jetzt keine 7 Tage 7 Fragen.
0: Doch, warum gibt es zum Beispiel den Tag des Fahrradflickzeugs und warum ist der heute... Der Tag der Nylonstrümpfe, trägt man die noch? Ich glaube schon. Jetzt gibt es so Nude-Strümpfe. Es ist jetzt total, ist wirklich gut geworden, weil es gibt jetzt so welche, die sehen gar nicht aus, als ob man Strümpfe tragen würde, machen aber alles so.
1: Echt?
0: So ganz ebenmäßig.
1: Wie geht das?
0: Tja.
1: Wie geht das?
0: Dann Pizza-Party-Tag. Das ist ein Tag in den USA, Überraschung. Ah. Wobei man das, was da in den USA so als Pizza verkauft wird. Ich weiß nicht, ob die Italiener einverstanden wären.
1: Ja, ich meine, war das nicht mal ein Arme-Leuts-Essen in Italien?
0: So was wie Eintopf, meinst du? Dass man statt in den Topf alles rein, auf die Pizza alles drauf. Doch, ja, ich glaube schon. So ein bisschen Reste verwerten.
1: So ein Teig und dann alle Reste, die du so hast, dann da drauf.
0: Also ich finde es gut. Ich mag Arme-Leuts-Essen. Yeah, ich finde auch Eintopf toll.
1: Ich mag das auch unwahrscheinlich. Aber ja, heute ist alles industriell hergestellt. Ja, in dem Teig ist nicht nur Mehl, Wasser und was kommt denn da noch rein in so einen Hefeteig?
0: Ich weiß nicht, aber ich habe irgendwo gehört, also ich gucke ja ab und zu in solche Gesundheitszeitschriften, wenn mehr als 3 oder 4 Zutaten drin sind, sollte man es nicht essen.
1: Ja, weil es ist ja alles... hochverarbeitete Lebensmittel sollst du ja überhaupt nicht mehr essen.
0: Ich bin auch manchmal überrascht, was da so alles drin ist. Da denkt man, Heringssalat, ne, was kann da drin sein? Und dann ist da so eine 40-seitige, fehlt noch so ein Pamphlet-Liste mit Zusatzstoffen. Und dann denke ich so, ach, nee, ja. Mag eigentlich gar keinen, mag den gar nicht.
1: Ja, und meistens musst du es ja einfach nur haltbar machen, damit es den Transport von A nach B überlebt.
0: Ja, es gibt aber auch so diverse Füllstoffe, die dann einfach dazu führen, dass das Produkt aufgebläht wird und daher entweder schwerer ist oder einfach nur mehr aussieht. Luft wird ja auch gerne eingesetzt.
1: Ja.
0: Also.
1: Ich meine, ist in Vanilleeis noch Vanille drin? Nein. Das ist einfach Aroma.
0: War da jemals?
1: Ja, irgendwann mal bestimmt. Also ich würde nicht meine Hand ins Feuer legen dafür, aber ich dachte immer früher im Vanilleeis waren noch so diese schwarzen Pünktchen drin.
0: Und die wolltest du gerne haben, um zu wissen, dass es auch wirklich echte Bourbon-Vanille ist?
1: Ja, wer weiß, was ich meine, wenn heute so schwarze Pünktchen drin sind,
0: dann ist irgendwas anderes.
1: Dann sieht es halt nur so aus, aber... Und es schmeckt auch nach Vanille, aber in Wirklichkeit sind es halt nur irgendwelche, manchmal nur Tropfen.
0: Da hilft nur eins, du besorgst dir so eine Eismaschine und machst dein Eis selbst.
1: Eben, da bist du wieder bei dem Punkt. Am besten, du machst das alles selber. Und wir hatten es ja mit der Abnehmspritze, das ist ja genauso. Ich meine, du hast zwar kein Hungergefühl mehr, aber... wenn du dann das bisschen, was du isst, dann trotzdem mit hochverarbeitenden Materialien, die halt Fett, weil Fett ist ja ein Geschmacksträger, dann sind halt irgendwelche Kokos- oder Palmfette da drin, aber die sind ja eigentlich weniger gesund als irgendwas anderes.
0: Mal sehen, was der oder die Hörerin dazu sagt.
1: Guten Morgen.
0: Guten Morgen.
2: Ja, wunderschönen guten Morgen, Ralf.
1: Hi
0: Ralf.
2: Vanille. Wunderbares Thema. Leider sehr, sehr teuer geworden, die Vanille.
1: Ja.
2: Die richtige.
1: Naja, eben.
2: Also. Wenn man selber mit Vanille backt oder kocht oder sonst was, da ein noch kleiner Tipp. Normalerweise nimmt man nur das Mark der Vanille. Mhm. Man schneidet also die Schote auf und kratzt das Mark hinaus mit dem Messerrücken am besten. Mhm. Jetzt schmeißt man die Schoten aber nicht weg, sondern macht sie so etwas kleiner, so in 1 Zentimeter Stücken, rein

0: Den Zucker und dann schon hat man dann nach einem Monat oder so Vanillezucker drauf.
1: Vanillezucker, super Idee. Das finde ich einen super Tipp.
2: Vanillezucker.
0: Mhm. Ja, und damit man das dann auch sieht, kann man dann die Schoten nochmal rausfiltern irgendwie, rausnehmen. Vielleicht noch ein bisschen kleiner machen und als Staub wieder zurückgeben, da hat man auch diese kleinen schwarzen Pünktchen mit drin.
2: Sehr gut.
1: Cool. Das ist mal ein cooler Küchenhack. Vielen Dank. Sehr gut.
2: Okay. 7.41 Uhr, das war der Küchenhack. Klingt komisch, ist aber so.
0: Das war doch ein anderer Spruch. Das war doch von diesen Geister-Comics oder so.
2: Geister-Comics? Nee, ich denke eher an Sendung mit der Maus.
0: Ist aber so.
2: Ja. Klingt komisch, ist aber so. Oder wie hieß der von Löwenzahn?
1: Oh. Dun.
2: Ja.
0: Macht den Fernseher aus oder so?
2: Nee.
0: Schalte die Flimmerkiste ab.
2: Ja, sehr gut. Aber wie hieß denn der Typ?
1: Ich habe den schon vergessen. Ja. Schrecklich. Ah,
2: ich komme auch nicht mal drauf, wie der Herr von Löwenzahn hieß. Aber der hatte auch solche Sprüche. So klingt komisch, ist aber so. Oder,
1: der soll doch zu den Kindern so böse gewesen sein.
2: Echt?
1: Das ist mir noch in Erinnerung geblieben.
0: Das war nur ein Gerücht, soweit ich weiß.
1: Ja? Aha, okay, dann will ich es auch gar nicht weiter verbreitet haben.
0: Und dass er Kinder gehasst hätte, so rum war das. Aber ja. Ich glaube, das war nur eine Fehlmeldung, die eine gewisse Zeitung, glaube ich, irgendwie aus irgendeinem dummen Grund verbreitet hat.
2: Ja, weil sie es halt toll macht, wenn der gute, kinderfreundliche Mensch in Wirklichkeit gar nicht so ist. Ja.
0: Heutzutage haben wir dann keinen mehr, der eine Kindersendung leidet, sondern wir haben ein Brot, das durch den Weltall schwebt oder so.
1: Also ohne jetzt Werbung zu machen wollen, aber gibt es nicht den Checker Dingsbums und so? Also es gibt schon einige Kindersendungen noch, die ganz gut sind auch.
2: Ja, auf jeden Fall.
1: Anni und die tollen Tiere und so und so. Also es gibt super Kindersendungen, wirklich. Die sind sogar sehr viel lehrreicher. Ich fühle mich dann manchmal fast niveaulos mit meinen alten Kindersendungen, die ich so konsumiert habe.
0: Es gab ja mal eine Zeit, da war auf einmal dann das Brot bei den Amerikanern beliebt auf YouTube und die, so nach dem Motto, da liegt man dann hat man den Fernseher angeschaltet in irgendeinem Programm und macht dann um 2 Uhr nachts auf und sieht dann so ein Brot da.
2: Ist mir aber tatsächlich wirklich passiert. Öfters.
0: Nee, oder?
2: Doch. Vom Fernseher eingeschlafen und dann flog da so ein Brot durchs Weltall.
1: Gibt es eigentlich noch diese Bahnvideos? Es gab doch mal eine Zeit lang solche von Bahnstrecken.
2: Ja.
0: Das war Bayern 3 war das, glaube ich, gell?
2: Ja.
1: Das fand ich manchmal gar nicht schlecht. Durch welche Landschaften die so gefahren sind, super abgefahren.
2: Ja.
1: Also auch so im Dschungel. Und so.
0: Ich wieder ein.
2: Wir waren ja so bescheiden früher. Wir haben uns sogar begnügt mit Sendungen, wo einfach gezeigt wird, wie eine Bahn durch schöne Landschaften fährt.
1: Ja, oder auch karge. Es war ja gar nicht immer schön. Es war auch ein bisschen langweilig.
2: Ja.
1: Hat ja auch was. So was Meditatives.
0: Also das kommt für Bernd das Brot.
2: Ja,
0: genau. Oder wie er es ausdrückt, die lustigsten Baggerunfälle Deutschlands.
2: Ja, Mist. Ich wusste es.
0: Okay, dann macht mal ein bisschen weiter. Schön, dass ihr da seid und uns den Zwischenfeiertag oder so
1: verführt. Danke für deinen Anruf.
2: Ciao. 7:45 haben wir.
1: Und ihr hört immer noch den tollen Thomas.
2: Oh, es klingelt schon wieder.
1: Ich sehe es nicht blinken, aber...
2: Doch, jetzt blinkt es auch hier. Komisch, lass mal gucken. Guten Morgen.
3: Guten Morgen nochmal.
2: Hallo.
3: Hört ihr mich?
2: Ja.
3: Der Typ heißt Peter Lustig.
1: Ach, danke. Oh.
2: Danke.
1: Natürlich.
2: Wieder mal.
3: Und,
2: Lücke
3: ich habe neulich im Radio eine Sendung über ihn gehört und ich glaube, was ihn so zum Feindbild der Bild-Zeitung machte, war, er war Bhagwan-Anhänger.
2: Oh. Okay.
3: Ja. Mitbesitzer einer Hannoveraner Backwand-Disco. Frag mich nicht, wie die heißt.
1: Ich hatte mich letztens gefragt, ob es die überhaupt noch gibt. Und prompt waren dann Hare Krishna-Gesänge auf der Zeile. Und dann dachte ich, guck, die sind noch da.
3: Du liebe
1: Güte. Sie sind noch unter uns.
3: Ja, also, und seine Freundin war irgendwie die Autorin von Bibi Blocksberg. Ich habe nur gedacht, was ist das für ein Verein? Aber okay.
1: Aha, das sind ja lustige Verbindungen. Ja, lustige
3: die war
1: Verbindung.
3: Auch Backwaren-Anhängerin eine Zeit lang. Also irgendwann haben sie sich davon abgewendet. Aber ich glaube, das hat die Bild-Zeitung dazu gebracht, so gegen die zu hetzen. Ja.
2: Naja, okay. Es gibt immer einen Grund.
1: Danke für diesen wertvollen Input.
3: Ja, Drahtzuklatsch. Ich wünsche euch was.
1: Genau. Danke dir auch.
2: Ciao. Ja, Tratsch und Klatsch. Dann muss ich mal kurz den Vincent zu Wort kommen lassen.
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2: Genau. Das zu dem Thema und dann können wir Musik spielen, oder?
1: Ja, ich dachte, das machst du jetzt.
2: Ja, das mache ich jetzt einfach.

0: Warum lachst du?
1: Nur so, wegen der Chocolate Chips.
0: Wegen der Chocolate Chip. Nationaler Tag der Schokoladentropfen. In den USA.
1: Aber ich glaube, Schokoladentropfen sind tatsächlich diese tropfenförmigen. Ja, so was Ähnliches gibt es bei uns ja auch. Darf man das noch so nennen? Als Ostprodukt? Wie heißen die denn nochmal? Das ist so ein ganz beliebtes Produkt. Neben diesen Hallorenkugeln gibt es noch diese. Die sehen auch aus wie die. Die haben diese Form von diesen.
0: Also hier das Bild ist ein Tropfen abgebildet, aber im Text das heißt steht halt
1: Zettis. Die heißen
0: Schokoladen.
1: Zettis. Auch sehr lecker.
0: Wie heißen die?
1: Zettis.
0: Zettis?
1: Zettis und Hallorenkugeln.
0: Was du alles weißt. Noch nie gehört.
1: Nicht? Schade.
0: Schokoladentropfen in Klammern. Chocolate Chips sind kleine Schokoladenstücke. Tatsächlich. Lässt sich nicht in Abrede stellen. Es steht aber auch hier nicht darauf, wer in den USA auf die glorreiche Idee gekommen ist, den 15. Mai als Tag der Schokoladentropfen auszurufen.
1: Ja, die werden gerne mal so in Gebäck verarbeitet, oder?
0: Ja. Das kann ich mir gut vorstellen. Oder eben, wer es mag, dann einfach so. auf die Faust. müssen wir die Uhrzeit ein bisschen im Blick behalten.
1: 3 Minuten vor 8.
0: Ja, das ist weniger als 3 Minuten vor 8. Nur noch 2 Minuten und 10 Sekunden. Und die Zeit rennt unaufhörlich. Also, mein Vater hat mal gesagt, also ist er ein bisschen dement und dann sagt er, ach weißt du, du könntest doch mal ein bisschen die Zeit für mich anhalten. Netter Gedanke, aber unmöglich irgendwie zu realisieren. Es sei denn, man reist mit Lichtgeschwindigkeit.
1: Ja, also ich glaube, das dauert noch ein bisschen, bis das möglich ist. Aber ich kann das gut nachvollziehen. Ich hätte auch manchmal gern so eine Pausetaste.
0: Ja.
1: Ja, man hat so das Gefühl, es dreht und dreht und dreht und man müsste eigentlich kurz innehalten. Ja. Und diese Achtsamkeitsspezialisten würden wahrscheinlich sagen, das musst du in den Alltag einbauen.
0: Das in den Alltag einbauen?
1: Ja,
0: das
1: mal innehalten. Kurz zu sich kommen. Ja,
0: ja.
1: Ja, weil oftmals, also weiß nicht, vielleicht geht euch das allen nicht so, aber ich habe das Gefühl, ich renne immer so hinterher. Also,
0: ja, immer so proaktiv.
1: Irgendwann erwische ich mein Leben und dann habe ich es wieder unter Kontrolle.
0: Immer so reaktiv und man wäre doch lieber proaktiv. Aber ob man jetzt noch den Anrufer, die Anruferin, aber ganz schnell, guten Morgen.
2: Ja, gut, nochmal moin, Ralf.
0: Ja?
2: Geschwindigkeit ist, dass es halt für die persönliche Zeit immer noch mit einer Sekunde pro Sekunde vergeht.
0: Ja, das tut sie.
2: Die Zeit außen rum ist was anderes.
0: Ja.
2: Die ist relativ.
0: Die ist relativ und die würde dann irgendwie, aber die bleibt auch nicht stehen und die läuft auch nicht rückwärts, weil...
2: Das wäre nur theoretisch bei Überlichtgeschwindigkeit der Fall, was man halt so nicht erreichen kann.
0: Nee. Weil dann passieren noch ganz viele andere Dinge, die wir nicht wollen. Danke dir, Ralf. Bis später.
2: Ciao.
0: Wir gehen nämlich jetzt nach Köln und übernehmen die Nachrichten vom Deutschlandfunk.
3: Acht Uhr, die Nachrichten, zunächst die Übersicht. Der CDU-Politiker Sibelius wertet die Gespräche von US-Präsident Trump und Chinas Staatschef Xi als Versuch, wirtschaftliche und politische Stabilität herzustellen. Die AfD in Sachsen-Anhalt plant, im Falle einer Regierungsübernahme zahlreiche Posten im Beamtenapparat neu zu besetzen. Die jemenitische Regierung und die vom Iran unterstützten Houthi-Rebellen haben sich auf die Freilassung von mehr als 1600 Gefangenen geeinigt. Die Meldungen im Einzelnen. Der CDU-Politiker Sibelius wertet die Gespräche von US-Präsident Trump und Chinas Staatschef Xi als Versuch, wirtschaftliche und politische Stabilität herzustellen. Sibelius, der China-Berichterstatter der Unionsfraktion ist, sagte im Deutschlandfunk, die beiden Staatschefs seien sich auf Augenhöhe begegnet und um eine konstruktive Beziehung bemüht. Die Einschätzung einiger Beobachter, dass alle Trümpfe bei China lägen, teile er nicht. Die Warnungsschieß in der Taiwan-Frage seien nicht überraschend gewesen, wenngleich sich die Sprache Chinas deutlich verschärft habe. Sibelius betonte, es handle sich dabei um die wichtigste Frage für China. Chinas Staatspräsident Xi hatte damit gedroht, dass die Beziehungen zu den USA hier in eine äußerst gefährliche Lage kommen könnten. China betrachtet Taiwan als Teil seines Staatsgebiets und strebt eine Vereinigung mit dem Festland an, notfalls auch mit militärischen Mitteln. Das deutsche Verhältnis zu China und Taiwan bezeichnete Sibelius als unverändert. Deutschland verfolge zwar eine Ein-China-Politik, pflege aber mit Taiwan eine Beziehung auf unteren Ebenen, etwa zur wirtschaftlichen und wissenschaftlichen Zusammenarbeit. Auf den Salomonen ist Oppositionsführer Whale zum Premierminister gewählt worden. Der Vorsitzende der Demokratischen Partei erhielt 26 von 49 abgegebenen Stimmen im Parlament der südpazifischen Inselgruppe. Er tritt damit die Nachfolge des gestürzten Regierungschefs Maneda an. Maneda hatte vor einer Woche ein Misstrauensvotum verloren. Kritiker werfen ihm Korruption und Misswirtschaft vor. Der etwa 1600 Kilometer östlich von Australien gelegene, strategisch wichtige Archipel sieht sich zudem den Folgen geopolitischer Rivalitäten Chinas und des Westens in der Pazifikregion ausgesetzt. Maneda galt als enger Unterstützer Chinas, Whale eher als Kritiker Pekings. Vor 4 Jahren schlossen die Salomonen ein sogenanntes Sicherheitsabkommen mit China. Die AfD in Sachsen-Anhalt plant, im Fall einer Regierungsübernahme zahlreiche Posten im Beamtenapparat neu zu besetzen. Eine Zahl von 150 bis 200 Stellen erscheine realistisch, sagte der AfD-Spitzenkandidat Siegmund der Mitteldeutschen Zeitung in Halle. Sollte versucht werden, die Arbeit der AfD aktiv zu blockieren, müsse man Maßnahmen ergreifen, führte er aus. Grundsätzlich reiche man aber jedem die Hand, egal welcher politischen Couleur. Siegmund erklärte, der Blick richte sich nicht nur auf die Landesverwaltung, sondern auch auf landeseigene Gesellschaften. Es geht somit nicht nur um Staatssekretäre und deren Stäbe, sondern auch um die Ebene darunter. Die AfD Sachsen-Anhalt kommt derzeit in Wahlumfragen auf 41%. Bundeskanzler Merz nimmt heute am Katholikentag in Würzburg teil. Geplant ist eine Fragerunde mit jungen Menschen. Gestern hatte sich Bundespräsident Steinmeier für das Ehrenamt stark gemacht. Demokratie funktioniere nicht ohne gesellschaftlichen Zusammenhalt, sagte er. Nicht nur Politiker müssten Wertschätzung gegenüber Ehrenamtlern leisten, sondern auch jene, denen diese Dienste zugute kämen. Stattdessen würden zum Beispiel Feuerwehrleute und Rettungssanitäter zum Teil angefeindet. Das sei die eigentliche Schande. Der Katholikentag findet noch bis Sonntag statt. Die jemenitische Regierung und die vom Iran unterstützten Houthi-Rebellen haben sich auf die Freilassung von mehr als 1600 Gefangenen geeinigt. Es ist der größte Gefangenenaustausch seit Beginn des Bürgerkriegs im Jemen. Das Abkommen wurde in der jordanischen Hauptstadt Amman nach monatelangen Verhandlungen unterzeichnet. UNO-Generalsekretär Guterres begrüßte die Vereinbarung und forderte die Parteien auf, zügig mit der Umsetzung zu beginnen, damit Familien bald wieder vereint werden könnten. Der Bürgerkrieg im Jemen begann 2014, als die Houthi die Hauptstadt Sana'a und weite Teile Nordjemens eroberten und die Regierung ins Exil zwangen. In Israel sind Zehntausende mit Nationalflaggen durch die Altstadt von Jerusalem zur Klagemauer gezogen. Aus der Menge waren immer wieder Rufe zu hören wie »Tod den Arabern«, »Mögen eure Dörfer brennen« oder »Mohammed ist tot«, was sich auf den islamischen Propheten bezog. Der Demonstrationszug der zumeist nationalistischen und jüdisch-fundamentalistischen Teilnehmer führte auch durch Stadtviertel, die überwiegend von Muslimen bewohnt werden. Auch Polizeiminister Ben-Gvir nahm teil. Er schwenkte die israelische Flagge auf dem Tempelberg, was viele Palästinenser als gezielte Provokation sehen. Sicherheitskräfte waren mit einem Großaufgebot im Einsatz. Mehrere Teilnehmer wurden nach Polizeiangaben wegen Gewalttaten festgenommen. Der sogenannte Flaggenmarsch findet jährlich am Jerusalem-Tag statt. Dabei wird die israelische Eroberung Ost-Jerusalems im Sechstagekrieg von 1967 gefeiert. Die Zahl der Toten nach den jüngsten Angriffen Russlands auf die ukrainische Hauptstadt Kiew ist nach Behördenangaben auf 21 gestiegen. Darunter seien 3 Kinder, teilte der örtliche Katastrophenschutz mit. Einsatzkräfte durchsuchten die Trümmer eines Gebäudes im Stadtteil Darnitskiji weiter nach Opfern. Landesweit wurden nach Angaben von Präsident Zelensky 180 Objekte durch das russische Militär beschädigt. Neben Kiew seien Charkiw und das Gebiet rund um Odessa getroffen worden. In Kuba sind nach Angaben der Regierung die Ölvorräte für die Stromerzeugung fast aufgebraucht. Auf der Karibikinsel kam es deshalb wieder zu einem großflächigen Stromausfall. In Havanna protestierten hunderte Menschen. In mehreren Bezirken der kubanischen Hauptstadt sollen Anwohner brennende Barrikaden errichtet haben. Die US-Regierung droht Kubas Öllieferanten mit Strafzöllen, was zu einem Stopp der Einfuhren aus Ländern wie Mexiko führte. Zuletzt hatte Russland noch Brennstoff auf die Insel in der Karibik geliefert. Ein weiterer Grund für die Stromausfälle ist die marode Infrastruktur. In der polnischen Hauptstadt Warschau ist landesweit das erste Mal eine gleichgeschlechtliche Ehe anerkannt worden. Weitere Anträge sollen nach Angaben von Bürgermeister Czaskowski geprüft werden. Das Oberverwaltungsgericht Warschau hatte Ende März entschieden, dass im Ausland geschlossene gleichgeschlechtliche Ehen anerkannt werden müssen. Vorausgegangen war ein Urteil des Europäischen Gerichtshofs. Für Eheschließungen von gleichgeschlechtlichen Paaren im Land selbst gibt es bisher keine rechtliche Grundlage. Die Regierung von Ministerpräsident Tusk kündigte jedoch ein entsprechendes Gesetz an. Die Spielerinnen des FC Bayern München haben den DFB-Pokal gewonnen. Im Endspiel in Köln besiegten sie den VfL Wolfsburg mit 4:0. Die Münchnerinnen gewannen damit zum zweiten Mal in Folge sowohl die Meisterschaft als auch den Pokal. In der Schweiz beginnt heute die 89. Eishockey-Weltmeisterschaft. Die deutsche Nationalmannschaft trifft am Nachmittag in Zürich auf den Olympiadritten Finnland. Weitere Gegner der Spieler von Bundestrainer Harold Kreis in der Gruppe A sind der Weltmeister USA, der Gastgeber sowie Lettland, Ungarn, Österreich und Großbritannien. Und hier noch einmal die Übersicht. Der CDU-Politiker Sipelius wertet die Gespräche von US-Präsident Trump und Chinas Staatschef Xi als Versuch, wirtschaftliche und politische Stabilität herzustellen. Die AfD in Sachsen-Anhalt plant, im Fall einer Regierungsübernahme zahlreiche Posten im Beamtenapparat neu zu besetzen. Die jemenitische Regierung und die vom Iran unterstützten Houthi-Rebellen haben sich auf die Freilassung von mehr als 1600 Gefangenen geeinigt. Der Wetterbericht, die Lage. Tiefdruckeinfluss und Meeresluft polaren Ursprungs gestalten das Wetter wechselhaft und kühl. Die Vorhersage. Verbreitet wechselnd oder stark bewölkt mit Schauern. Im Nordosten länger sonnig, Höchstwerte 11 bis 17 Grad. Morgen wechselnd bewölkt und vereinzelte Schauer, in der Mitte auch heiter, an den Alpen Regen, Temperaturen 6 bis 17 Grad. Die weiteren Aussichten, am Sonntag heiter bis wolkig, im Tagesverlauf einzelne Schauer, 12 bis 19 Grad. Und hier noch die Temperaturen von heute früh 7 Uhr. Greifswald 6 Grad, Hamburg und Bremen jeweils 4, Hannover, Berlin, Leipzig und Köln jeweils 5, Dresden 7, Frankfurt am Main und Stuttgart 6, Freiburg 7 und München 6 Grad. Das waren die Nachrichten.
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0: Ich küsse dich wach.
1: Ja, die falsche Version gespielt.
2: Ist denn schon wieder Abend? Das ging jetzt aber schnell.
1: Ja, das geht ganz schnell. Also.
2: Geht das doch mit der Lichtgeschwindigkeit?
1: Ja, wenn man nur wirklich will, dann geht alles. Willkommen in der zweiten Stunde. Scrambled Eggs noch bis 9 live in Stereo und in Farbe mit der wundervollen Niki.
2: Und dem tollen Thomas.
1: Ja, und dann blenden wir hier hinten mal diesen Titel aus und spielen den Titel, den du. Genau.
2: Genau.
1: Und damit viel Spaß.

0: Ist das schon der nächste Titel?
1: Ich dachte, du blendest das so schön aus.
0: Jetzt. Ja, aber das war ja so ganz, ganz hartes sanft. Ende.
1: Hartes
0: 8 Ende. Uhr 16 Minuten. Das war?
1: Das war Holly Humberstone.
0: Humberstone. Und die hat über Selbstoptimierung gesungen.
1: So ähnlich. Beauty Pageant, ja, tatsächlich. So ein bisschen.
0: Ja. Ja.
1: Ich bin ja hier auch immer noch in der Lektüre der Men's Health oder Merz Hell und kann verkünden, Geheimnis geknackt. Forscher haben herausgefunden, dass Mandeln nicht nur lecker und proteinreich sind, sondern auch das Herz-Kreislauf-System unterstützen.
0: Ja, super.
1: Ja, angeblich werden maßgebliche, also Blutwerte verbessert, wenn man eine Handvoll Mandeln isst pro Tag.
0: Das ist schön. Aber eben, ja. Nur eine Handvoll.
1: Bitte. Ach, naja, oder zwei halt.
0: Oder nicht eine ganze Packung.
1: Das ist bei mir so ein Problem, sobald ich was aufmache, dann ist das kann es gefährlich werden.
0: Eben. Also gefährlich für die Packung,
1: für
0: dass die
1: Packung.
0: Dann nicht mehr
1: und
0: existiert.
1: Mein Hüftgold oder eher gut eigentlich fürs Hüftgold.
0: Ja.
1: Gefährlich für meine Gesundheit.
0: Ja.
1: Genau. Aber ich finde es auch ein bisschen anstrengend, wenn man jetzt alle Lebensmittel immer nur unter diesem Aspekt betrachtet. Ob sie gesundheitsförderlich sind oder nicht. Also, das ist ja bei den Selbstoptimierern so üblich, dass man dann das isst man, weil es proteinreich und das, weil es die Cholesterinwerte und dann noch Zimt drüber, aber nicht, weil es lecker schmeckt, sondern weil das dann auch den Zuckerwert irgendwie langsamer ansteigen ist. Also, ein bisschen anstrengend, oder?
0: Ja, natürlich ist es anstrengend. Aber das ganze Leben ist anstrengend.
1: Ja, aber das Essen hat ja eigentlich auch so eine lustvolle Komponente.
0: Sollte sie haben, ja. Aber nicht immer. Und nicht immer ist das, was einem Lust bereitet,
1: auch gesund. Ja gut, alles in Maßen. Aber jetzt alles dann nur noch im Hinblick auf gesundheitliche Zusammensetzung zu essen, finde ich ein bisschen schwierig. Ich habe ja mal so einen Fitnesstrainerschein gemacht. Mhm. Und da war das dann morgens beim Frühstück schon auch sehr interessant anzusehen, wenn da die Kollegen aus dem Weightlifting-Bereich ihr Frühstück so haben die da irgendwie, weiß ich nicht, so ein halbes Kilo Magerquark in sich reingeschaufelt und dann Scrambled Eggs, aber ohne das Gelbe.
0: Ohne
1: das würde, also, wo du denkst, nee, also echt, das war schon beim Zugucken, wurde einem schon so ein bisschen übel, sag ich mal.
0: Aber das war nicht Teil dieses Kurses.
1: Nein, das
0: Ernährung
1: war einfach nur das
0: nicht.
1: Frühstück. Ach so, ja, nee, es gab auch Ernährungsberatungs. Mhm. Es gibt ja auch Trainerschein, gibt es ja für alles. Entspannung,
0: ja.
1: Achtsamkeit, Ernährung, Pilates, ja. Fitnesstraining, Gruppenfitnesstraining, ja, alles. Und von daher, ja, Ernährungsberater waren bestimmt auch anwesend, aber ich glaube, das waren nicht die, die ich beobachten durfte.
0: Dann ist gut.
1: Ja. Da war, glaube ich, eher so auf Masse angelegt.
0: Mhm. Nee, kann ja sein. Also meistens ist ja so Fitnessberatung ist ja eher so allumfassend, ja. Also wir hatten es ja auch schon. Abnehmen nützt ja auch nichts, nur eine Spritze nehmen oder so, sondern muss ja auch selber ein bisschen.
1: Ja, kommt aufs Ziel an, ne? Also wenn es ums Abnehmen, also Fettverlust. Oder Masseverlust, sage ich mal, weil das ist das Schlimme bei der Abnehmspritze oder bei diesen anderen Präparaten ist ja, dass man eben nicht nur das Fett verliert, logischerweise, sondern auch wichtige Muskelmasse und so. Ne? Also von daher, ja, es kommt aufs Ziel. Wenn man einfach nur dünn sein will, dann ist das sicherlich sinnvoll. Und wenn man also tatsächlich krankhaft fettleibig ist, dann ist das vermutlich auch besser, als so weiterzumachen wie bisher. Ich will da kein abschließendes Urteil fällen. Ich finde es nur anstrengend, wenn man so Lebensmittel jetzt nur noch, so wie wenn man diese Fitnessuhren oder diese Ringe da hat und dann immer nur guckt, ist die Herzfrequenz richtig und sich daran orientiert, ob man gut geschlafen hat, nicht daran, wie man sich fühlt, wenn man aufwacht, sondern was die Uhr sagt. Das finde ich ein bisschen schwierig.
0: Meine Uhr hat zum Beispiel gesagt, dass ich gestern, also nicht jetzt diese Nacht, sondern die Nacht davor, schlecht geschlafen hätte.
1: Und?
0: Ich konnte mir gar nichts dabei denken. Also ich habe nicht anders geschlafen wie die Nächte davor. Und da hat er gesagt, ich hätte gut geschlafen. Also keine Ahnung.
1: Aber passt also, du dann dein Verhalten auch nein. an? Also sagst du
0: nein.
1: dann, okay, gestern habe ich spät gegessen oder?
0: Nee.
1: Das
0: gar nicht. Aber ich finde es halt so interessant, einfach diese Werte dann präsentiert zu bekommen und dann sich immer mit einem gewissen gesunden Abstand zu dem Ganzen. Also nicht irgendwie verbissen, oh Mensch, die hat jetzt gesagt, ich hätte schlecht geschlafen, was mache ich denn jetzt? Und um Gottes Willen, und dann müsste ich ja irgendwie mal so ein Powernap heute einlegen, damit ich das wieder ausgleichen kann oder sonst. Nein.
1: Aber wozu macht man das denn dann sonst? Also das wäre für mich so eine logische Konsequenz, dass ich sage, okay, ich habe super, also die Uhr sagt, keine Ahnung, meine Schlafwerte waren, wie auch immer die das misst, super miserabel, und ich würde dann überlegen, okay, spät gegessen, zu viel getrunken, zu spät Sport gemacht, aufgeregt oder so, ne? Und würde dann, glaube ich, also wenn ich es schon hätte, würde ich denken, okay, dann muss ich das jetzt irgendwie verändern.
0: Mhm. Aber ich finde es halt einfach nur lustig. Das ist anders kann ich es nicht sagen, weil genau das habe ich gestern Abend gemacht. Zu spät gegessen, zu fett gegessen und alles Mögliche. Und die Uhr sagt jetzt,
1: alles super.
0: Alles super.
1: Okay, aber die misst auch nicht deine Blutwerte, sondern guckt nur, wie deine Schlaf...
0: Die misst eigentlich Werte, nur den Puls.
1: Den also Puls.
0: Das, und da... Das ist ja auch nicht EKG genau oder sonst irgendwas. Sondern
1: obwohl, mir hat mal eine Kardiologin geraten, da hatte ich solche merkwürdigen Herzstolperer. Und die sagte dann auch, ich soll so eine Uhr anziehen, dann könne man nachvollziehen, ob, also in welchem Umfang das wäre.
0: Ja klar, wenn, also du kannst Puls da, Puls weg. Das kannst du natürlich top messen mit der Uhr.
1: Und mehr macht die nicht, also die Bewegung und sowas nicht.
0: Doch, stimmt. Die misst auch die Schlafbewegung, ja. Wahrscheinlich waren das zu viele dann. Und jetzt diese Nacht dann waren es wieder normal oder so. Keine Ahnung.
1: Vielleicht war dein Arm einfach nur irgendwo eingeklemmt.
0: Ja, kann auch sein. Also ich eben diese Gedanken mache ich mir gar nicht. Aha. Aber ich finde es halt einfach... Es klingt zwar blöd, aber ich finde es einfach lustig, diese Werte zu sehen. Und dann, da kannst du natürlich auch sagen, warum machst du das überhaupt? Ja.
1: Ich sage das jetzt nicht. Du hast es ja selber gesagt.
0: Nee, dein
1: Blick. Wir fragen mal den Hörer, die Hörerin.
0: Dein Blick hat mir das ja schon verraten. Warum machst du das dann überhaupt? Ja, schauen wir mal. Guten Morgen.
2: Guten Morgen. Also, ich musste neulich mal wieder Blut abnehmen lassen, weil ich ein Medikament nehme. Mhm. Das mal raten, welches. Und das muss einmal im Jahr eigentlich überprüft werden.
1: Mhm.
2: Und dann auch dieses EKG. Und das sah anscheinend so aus, dass ich direkt zu einer Ärztin geschickt worden ist, und die mir ins Gewissen geredet hat, ich stände so kurz vorm Herzinfarkt.
0: Oh Gott.
2: Ja, also so, ich würde irgendwie Schindluder treiben und sonst sowas. Und ich so, hä? Und die andere Ärztin, ja, sie essen zu viel Fleisch. Und ich gebe zu, ich habe auch mal Fleisch gegessen, aber also nicht wirklich. Und dann bin ich zu meiner Hausärztin, so, bin da eigentlich nur in die Praxis, weil ich dachte, okay, die müssen mir jetzt mal einen Termin geben. Und dann guckte sich das die Sprechstundenhilfe an, mein EKG-Schreibsel, und hat sie gesagt, ich glaube, das zeige ich mal der Ärztin. Dann haben die mich noch mal untersucht. Und die hat dann gesagt, ich wäre einfach eine Linksschläferin und deswegen hätte ich andere Herztöne, als die erwartet haben.
0: Ah, siehst du.
2: Ja. Gott also es kommt Dank. Drauf an, auf welcher Seite du schläfst. Mhm. Ja, habe ich jetzt gelernt, das wusste ich vorher nicht. Und anscheinend können das einige Geräte oder Ärzte nicht interpretieren. Dass der eine Mensch da schläft, der andere Mensch da, und dass das einen Unterschied macht.
1: Und das war so ein 24-Stunden-Messung?
2: Nee, das war so 5 Minuten oder 3 Minuten oder ich weiß nicht, wie lange die ist. Also ich habe keine Ahnung. Und also seitdem ich das habe, bin ich zwar auf der einen Seite beunruhigt, aber auf der anderen Seite denke ich, lass dich nicht jedes Mal verrückt machen. Und manchmal glaube ich diesen Messungen auch einfach nicht, weil man die interpretieren muss.
1: Also ja, das stimmt. Also im Zusammenhang setzen auf jeden Fall. Aber es ist eine ganz interessante Info, das hatte ich noch nicht gehört. Ich hätte jetzt gedacht, wenn man das nachts aufzeichnet, dann gibt es tatsächlich Unterschiede. Man sagt auch, man soll eher auf der rechten Seite schlafen, weil das Herz entlastet. Aber also da hätte ich mir jetzt vorstellen können, dass es unterschiedliche Werte gibt. Aber dass man, wenn man dann tagsüber beim Arzt ist, das habe ich noch nicht gewusst.
0: Mhm.
2: Also es war mir auch neu. Also von daher habe ich immer das Gefühl, ich lass mich jetzt nicht mehr ganz so verrückt machen, nur ein bisschen.
1: Ja, ja, aber das abklären zu lassen bei solchen, ich sag mal, ungewöhnlichen Werten ist immer gut. Also ja, da würde ich, ja, das, würd ich sagen, Mensch, hast du alles richtig, ja, gemacht.
0: Von einem Mensch mit Erfahrung, ja, abklären lassen und nicht von irgendeiner KI interpretieren lassen.
1: Und nein, dann, ich meinte jetzt einen Arzt, ja, oder eine Ärztin, ja, tatsächlich.
0: Ja, ja, ja, genau, ja, ja, ich wollte das nur noch mal unterstützen. Dass,
2: ja, also ich meine, sie hat gesagt, das eine wäre ein bisschen, aber es ist ja jetzt egal, das wollte ich halt gar nicht erzählen, aber einfach nur so, ich hatte mich gefühlt wie kurz vorm Herzinfarkt und dann kam raus, ja, sie schlafen auf der linken Seite, das ist alles, ja. Mhm. Und dann habe ich gedacht, okay, ja, also ich würde mich nicht so verrückt machen. Ich genau, wollte es nochmal sagen.
1: Ahoi. Sehr gut, danke schön.
0: Danke, ciao. Ja, genau. Einfach den gesunden Menschenverstand manchmal walten lassen, beziehungsweise, ich meine, das, was meine Uhr anzeigt, ist ja auch irgendwie eine kleine KI, die einfach die Werte, die sie so tagtäglich misst, miteinander vergleicht und abgleicht und dann kommen halt irgendwelche Ergebnisse raus. Aber egal. Mir macht das einfach nur Freude. Also es ist genauso, ich weiß auch nicht, wie man das nennt, aber wenn ich Auto fahre, dann mag ich eigentlich die modernen Autos so gerne, die dir allen möglichen, oh Gott, Kram anzeigen.
1: Okay, da haben wir schon wieder einen Unterschied.
0: Wie viel Liter Benzin du gerade verbrauchst, wie viel Liter du auf der gesamten Strecke verbrauchst.
1: Magst du das dann auch,
0: hast,
1: wenn die direkt eingreifen bei allem,
0: nein,
1: was du tust?
0: Nein, mhm, mag ich überhaupt nicht. Ja. Aber ich bin letztens mal so ein Carsharing-Auto gefahren, topmodern, alle möglichen Messwerte und dann fing das an zu vibrieren am Lenkrad und ich denke, was ist jetzt wieder los? Weil das Ding hatte auch so einen Spurhalteassistent, und der weiß ja nicht, dass ich gerade überlegt habe, zu überholen und dann ein bisschen nach links ausgefahren und dann gesehen habe, da kommt noch einer hinten, also bleibst lieber mal da, und schon hat wieder alles vibriert.
1: Also ich lasse mich gerade noch so zu diesem, also diese, dass es piepst, wenn man zu nah an ein anderes Auto kommt, das finde ich noch ganz sinnvoll, aber alles andere möchte ich selber entscheiden dürfen, bitte.
0: Nee, mir geht's auch persönlich eher um die Messwerte. Okay. Also, dass die ganzen, da kommen die ganzen Werte, wie viel Kilometer du gefahren bist, wie viel Kilometer du noch bis zum Ziel hast, welche Durchschnittsgeschwindigkeit du
1: gefahren hast. Ja gut, aber das passt eigentlich, du bist ja so ein Zahlentyp.
0: Ja.
1: Machst ja auch IT und so, ne? Das passt ja eigentlich schon.
0: Ach so, du meinst,
1: oder?
0: Das ist so ein generelles Zahlenfreak. Okay, ja.
1: Oder?
0: Ja.
1: Also Freak würde ich jetzt, ich habe Typ gesagt.
0: Nee, nee, nee. Ich war ja gerade am Überlegen, bisschen, was das, ne, ist, warum ich das so, ja, mag, so viele Zahlen. Und ja, ich bin halt, da bin ich, ist gut analysiert, ich bin ein Zahlenfreak. Also ich mag auch, also kann mir auch Zahlen gut merken. Ich bin aber dann auf der anderen Seite total aufgeschmissen bei so Spielen wie Skat zum Beispiel.
1: Okay, aber da muss man doch rechnen.
0: Dessen Regeln ich beherrsche, aber da kann ich mir das nicht merken.
1: Nee?
0: Ich weiß nicht,
1: was
0: ob
1: schon
0: die
1: gefallen
0: 10
1: ist
0: gefallen ist, die Herz 10 schon gefallen ist. Gut, die Herz 10 ist aber... Ich weiß nie, wie viel einer Farbe schon gefallen
1: ist. Da kann ich mich solidarisieren. Ich habe eine Freundin, die war Skatmeisterin Hessen, glaube ich. Und die hat versucht, mir das beizubringen. Und wir haben dieses Unterfangen dann irgendwann abgebrochen. Das war
0: wegen den Regeln? Oder?
1: Nee, wegen diesem, weil ich mir auch, ja, man muss sich merken, was schon liegt, was gefallen ist, muss eine Idee haben, was die anderen noch auf der Hand haben und so.
0: Genau.
1: Und, das war,
0: und du musst da auch...
1: Nee.
0: Die richtigen, die wissen ja auch genau, wie viel Punkte, genau, wie viel Zähler, ja, sie schon haben, und wie viel sie noch brauchen und wie viel von, ja, dem oder demjenigen kommen können.
1: Also wir waren dann noch sehr, sehr jung, aber ich glaube, der Abstand war auch vielleicht, ich weiß nicht, dann zu groß. Sie hat auch das nicht.
0: Nee, ich habe es irgendwann mal aufgegeben, weil, wie schon gesagt, die Regeln verstehe ich wie das alles so funktioniert.
1: Wir können ja mal zusammen spielen. Es ist dann sehr langsam und sehr zufällig die Ergebnisse, aber
0: eben zufällig, weil ich muss dann erst mal zählen, wie viele Stiche und wie viele Punkte.
1: Aber wo wir gerade bei eher zahlen- und gefühlsorientierten Menschen sind, hier in dieser tollen Men's Health steht, dass ja auch Männer einen Freund brauchen eigentlich und dass viele Männerfreundschaften eher so funktionsbezogen seien. Mhm. Also Fußballkumpel, Kegelbruder und dass man dann nicht so viel reden würde. Mhm. Okay. Wie ist es bei dir? Hast du so einen Bestie?
0: Ja, aber...
1: Oder sprecht ihr dann nur über Zahlen? Wie lang bist du gestern geschwommen oder gelaufen?
0: Nee, eben gar nicht. Gar nicht. Ich mache das auch nicht publik. Also es gibt ja auch dann wiederum die Leute, die auf solchen sozialen Medien, die es ja auch speziell für den Sport gibt, genauso wie es die für den Beruf gibt und gibt es die ja auch für den Sport und die posten da oder machen da täglich, wie viel Kilometer sie gelaufen sind, geschwommen sind, gewandert sind, Fahrrad gefahren sind, Rennrad gefahren sind.
1: Das wahrscheinlich automatisiert ist es ja schon oft in solchen Apps mit drin.
0: Ja.
1: Willst du das auf so und so teilen und das klicken die wahrscheinlich an, das wird gar nicht bewusst.
0: Nee, mache ich gar nicht.
1: Nee, und aber so eine Freundschaft hast du schon, wo du dann deine Probleme auch sprechen kannst. Genau. Und so. mit den Daten.
0: Unbedingt, aber die haben nichts mit den Daten zu tun und mit den Zahlen zu tun, sondern ja, die sind durchaus funktionsabhängig, aber nicht immer.
1: Also hier steht Studien zufolge, mich überrascht das, ich finde das so ein bisschen, ich dachte, aus der Zeit gefallen. Studien zufolge haben 2/3 aller Männer, wenn überhaupt, dann eher oberflächliche Freundschaften. Mhm. Ist das, also. Gut, das kannst du ja nicht bestätigen, ist bei dir ja dann anders.
0: Nee, die Frage ist natürlich, definiere oberflächlich.
1: Ja, das ist eben eher so funktionsbezogen, dass man zusammen was unternimmt und dann eher auch auf diesen Themen dann so hängen bleibt, sozusagen, nicht tiefer gehende emotionale Dinge bespricht oder so.
0: Ja, die Tendenz hast du natürlich generell
1: immer noch
0: als Mann.
1: Okay.
0: Ja, also ich persönlich, ob ich jetzt für alle Männer stehe, um Gottes Willen. Aber ja, also es ist schon, merkt das auch im Vergleich zu meiner Frau, also ihr redet ja anscheinend
1: über alles.
0: Ja. Also über Dinge, die ich als Mann nie mit meinem Freund oder auch funktionsbezogenen Freund nie besprechen würde.
1: Nenn mal Beispiele, was du nicht besprechen würdest.
0: Sexualität.
1: Ah. Okay. Keine. Und also angenommen es gäbe, es gibt natürlich keins, aber angenommen es gäbe jetzt da irgendein Problem, zu wem würdest du dich wenden? Weil normalerweise steht hier, dass sich Männer dann eben an ihre Partnerin wenden, aber gerade bei dem Thema, oder würdest du sagen, okay, dann eine offene Kommunikation halt mit der Partnerin?
0: Ja, natürlich.
1: Okay, aber dann ist ja, dann fehlt ja sozusagen auch.
0: Ja, ich meinte ja auch jetzt, diese Themen, die man eigentlich nur mit dem Partner, mit der Partnerin bespricht, die besprechen Frauen gerne oder ganz einfach, ist meine Meinung oder meine Wahrnehmung, ganz einfach mit ihren Freundinnen.
1: Ja, also gut, die stellen da auch niemanden bloß, die reden eher über ihre eigenen
0: Befindlichkeiten.
1: Bezüge dazu. Aha. Also ist jetzt nicht so, dass da alles Mögliche da breitgetreten wird. Aber es mag bestimmt bei verschiedenen Frauen auch unterschiedlich sein.
0: Okay. Mhm. Ja, aber gut, hier haben wir es ja jetzt schriftlich. 2/3 der Männer haben eher oberflächliche Freundschaften. Ja. Wo sie sowas auch nicht besprechen würden. Oder wo sie noch nicht mal, wo sie halt nur die Fußballthemen jetzt im Stadion besprechen, aber so, was sie privat machen, gar nicht so Thema ist.
1: Ich dachte wirklich, das wäre so ein bisschen, also von früher. No.
0: Ich frage mal für einen Freund.
1: Ein bisschen anders. Dass man, oder ich weiß es auch nicht, vielleicht will man auch keine Schwächen zeigen oder so. Das ist wahrscheinlich jetzt auch klischee-mäßig unter Frauen auch jetzt nicht so dramatisch, wenn man sagt, ich kann dies und das nicht oder komme da und da nicht klar oder so. Dann, also bespricht man auch nicht mit jedem, es muss dann auch schon eine gute Freundin sein, ne? Weil es hat ja auch nicht jeder dann ein offenes Ohr oder so.
0: Es ist immer so ein bisschen komisch.

0: intensivere Freundschaften zu anderen Männern pflegen.
1: Er appelliert.
0: Ja, er möchte daran was ändern, dass das so oberflächlich ist.
1: Ja, dann fehlt nur noch die Alterskomponente, weil im Alter bist du ja auf sozialen Austausch mehr angewiesen, weil du ja sonst vielleicht drohst zu vereinsamen. Das fehlt noch in dem Artikel.
0: Das weiß ich nicht, ich habe ihn noch nicht. Ich habe ihn nur so quer gelesen, also, aber vielleicht steht es ja sogar
1: vielleicht
0: auch.
1: Vielleicht steht es sogar da, ja.
0: Hast du denn noch ein bisschen Musik für uns?
1: Bestimmt. Ich weiß nur nicht, ob ich diesmal die richtige Version spiele von irgendeinem. Wo war ich denn? Mensch. Ja. Dunkles Licht. Ja, komm. Hauen wir das mal raus. Um 8.37 Uhr, 7 Minuten nach 8:30 hört ihr immer noch Scrambled Eggs auf Radio X.

0: Blätter. 8:46 Uhr, 14 vor 8.
1: Guten Morgen.
0: 14 vor 9 natürlich. Mensch. Ich krieg heute Morgen nichts gebacken.
1: Das stimmt so nicht. Ja. Ich finde, du bist zu streng mit dir.
0: Ich bin zu streng mit mir. Ja, zumindest ist es noch nicht so weit wie in dem Lied von Birdie eben. You use your words as weapons. Du benutzt deine Worte als Waffen. Boah, martialisch.
1: Ah, also, das gibt's ja öfter mal.
0: Ah, das oder? Gibt's öfters, absolut. Ja, bin ich absolut bei dir. Das gibt es öfters. Und was macht die Selbstoptimierung in der Zeitschrift?
1: Ich habe jetzt noch nicht viel Neues gesehen. Was ich ganz interessant finde, ist, dass eine Seite handelt davon, wie viele Ernährungstrends schon wieder überholt sind. Mhm. Also das ist ja immer so, dass man braucht irgendwie so einen aktuellen Trend.
0: Warum ist das jetzt auf den Kopf?
1: Die Werbung ist andersrum. Das Heft hat so ist quasi in dem Inhaltsteil, liest man es in die eine Richtung und dann muss man es umdrehen, um die Werbung weiterzulesen.
0: Tatsächlich?
1: Ich weiß nicht genau, warum.
0: Ach, genau. Das ist ja, das habe ich ja noch nie gesehen. Ja. Ich habe mich schon gewundert, warum die Rückseite falsch rum ist. Aber das ist Programm.
1: Das ist Absicht, ja.
0: Ah.
1: Ja, das ist kein Fehldruck. Also ich habe es, ich hatte mich erinnert, dass ich es schon mal gesehen habe, aber ich habe es wieder verdrängt.
0: Verdrängt.
1: Genau. Nee, also hier sind so verschiedene Ernährungstrends aufgelistet und das ist ja tatsächlich so. Also man, deswegen ist es schön mit diesen Wearables und Trackables, aber schöner ist natürlich, wenn man auch ein bisschen auf seinen Körper hört und guckt, was tut mir gut, was tut mir nicht so gut und wie geht's mir. Und wenn es schlecht ist, dann geht man eben zu jemandem, der sich damit auskennt und lässt es mal überprüfen. Weil eine Zeit lang hat man gesagt, bloß kein Salz und so. Da hatten wir auch prominente Politiker, interessanterweise aus dem Gesundheitsbereich, die das sehr stark propagiert haben. Und das ist natürlich auch falsch. Also da kann man wieder zurückkommen zu dem alles in Maßen. Und dann sagt man eine Zeit lang, man darf auf keinen Fall Eigelb essen, weil das den Cholesterinwert so schrecklich beeinflusst. Und jetzt sagt man, naja, so ganz so ist es nicht. Ne? Besser das ganze Ei als Bestandteile davon. Und so ist es halt mit fast allen Ernährungstrends. Und ich glaube, man sollte einfach auch gucken, natürlich, dass man vielleicht nicht zu viel Quatsch isst, aber dass man das isst, was einem gut tut.
0: Mhm. Und was machst du dann, wenn du eine Unverträglichkeit hast, aber das dir gut tut?
1: Also nee, das tut ja dann nicht gut, ne?
0: Naja, eben. Also,
1: nee, es tut ja nicht gut. Schmeckt dann vielleicht gut, aber das ist ja genau der Punkt.
0: Das meine ich ja damit.
1: Nee, das meinte ich, ich auch.
0: Mhm. Ah, okay.
1: Dann merkst du ja, okay, jetzt habe ich aber Pusteln am ganzen Körper 3 Tage lang. Ne?
0: Also
1: muss mal abwägen.
0: Esse ich das nicht mehr.
1: Oder vielleicht nicht so oft.
0: Oder wenn
1: nur dann,
0: esse,
1: wenn ich nicht unter Leute muss.
0: Dann rechne ich halt mit den Pusteln.
1: Genau.
0: Und gräme mich nicht.
1: Genau. Und hier wird aber so mit fast allen Sachen abgerechnet, die jetzt so, also Low Carb und die Angst vor Brot ist over. Zurück zum echten Essen weiß ich gar nicht, weil Clean Eating, dass man versucht, so nicht so ganz
0: Clean
1: hochverarbeitet
0: Eating?
1: Zu essen,
0: ach so,
1: ist wahrscheinlich immer noch sinnvoll.
0: Ja.
1: Diese Superfoods sind so ein bisschen zurückgedrängt worden, oder?
0: Eine Zeit lang
1: war doch,
0: oder so.
1: Ja, Quinoa und Quinoa. Wie heißen diese ganzen Beeren, die man dann essen musste und so. Das ist, glaube ich, jetzt auch nicht mehr ganz so aktuell.
0: Ja.
1: Paleo und der Blick in die Steinzeit ist schon wieder ein bisschen over.
0: Ist auch
1: plant-based Essen.
0: Ja, okay.
1: Und jetzt ist man angeblich ist jetzt der Trend personalisiertes Essen.
0: Personalisiertes Essen.
1: Kannst du da 28 Apps herunterladen, die dann vielleicht kannst du auch noch so ein Pflasterchen installieren, die dann permanent Blutzucker und ähnliche Werte messen. Und dann weil tatsächlich ja auch jeder unterschiedlich reagiert.
0: Mhm.
1: Und man hat ja auch unterschiedliche genetische Belastung, weiß ich nicht, aber solche
0: Prägungen,
1: danke. Und jetzt ist es angeblich in, dass jeder so individuell feststellt, was er essen muss.
0: Was er essen muss.
1: Darf oder kann.
0: Darf oder kann. War faszinierend, dass die dann, aber die rufen jetzt echt nichts Großartiges aus, außer
1: außer, dass alle Jahre eine neue Sau durchs Dorf getrieben wird.
0: Eben. und manchmal sind Kohlenhydrate bäh, dann wieder nicht und dann sind soll man nur Eiweiß essen oder dann auch wieder nicht.
1: Dann fasten oder auch wieder nicht, dann Intervallfasten oder auch nicht. Das ist zum Beispiel das Letzte, was so aufgeweicht wurde, dass man jetzt doch morgens auf jeden Fall was essen muss, weil sonst der ganze Cortisolspiegel durcheinander gerät und so. Und auch da würde ich sagen, das ist individuell. Ich habe noch nie, auch ohne Intervallfasten morgens, ich kann da noch nichts essen. Und deswegen, ich glaube,
0: dass man da doch so ein bisschen guckt. Ich meine, wenn du abends um 12 noch was isst, ist klar, dass du morgens keinen Hunger mehr hast erstmal. Also alles schwierig. Und ja,
1: oder ich einfach.
0: Halt individuell, absolut. Also deswegen, manche Dinge liest man ja und die klingen logisch, ja. Ich habe mal gelesen, dass man den Blutzuckerspiegel beziehungsweise das Insulin, dass man das ja nicht runterkriegt, wenn man ständig isst. Also es war ja auch früher mal 7-8 Mahlzeiten genau.
1: Und
0: pro
1: immer
0: Tag.
1: Eine Zwischenmahlzeit noch, ne? Also 5 Mahlzeiten mindestens.
0: So. Ja, und dann noch eine Zwischenmahlzeit. Dann habe ich wieder gelesen, das bedeutet aber, dass du dein Insulin immer oben hältst, weil sobald es mal am Absinken ist, isst du ja schon wieder was und dann steigt es schon wieder. Und es wäre viel besser, wenn man 4 Stunden mindestens zwischen den Mahlzeiten lässt, damit der Spiegel dann eben runtergeht und dann auch das Hungergefühl damit natürlich auch runtergeht. Und also es gibt Dinge, die klingen einfach logisch und die kann man dann auch mal ausprobieren. Und wenn es einem passt, wenn es einem gut tut, wenn man damit zurechtkommt, kann man das ja auch durchaus machen. Aber deswegen dann wieder andere Sachen in Frage stellen oder verteufeln oder Gott weiß was. Nee, bleibt einfach bei euch.
1: Das klingt gut. Ja. Sehr schön, mein zweiter Zen-Moment heute. Bleibt bei euch.
0: Zen-Momente. Okay, dann spielen wir mal noch so einen Zen-Moment und hören uns mal an, was so Leute für Probleme haben, die gerade erst 18 geworden sind oder 18 werden wollen.

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1: Muss ich gucken, dass ich nicht wieder die Vorlese von Montag. 9 geht's weiter mit CinemaScope. Um 11 gibt's die Weltradiostunden und um 12 For Better Tomorrow.
2: Also bleibt dran, lohnt sich.
1: Es lohnt sich immer dran zu bleiben. Danke, Diggi. Das war Scrambled Eggs am
2: Danke,
1: Freitag.
2: Danke, Thomas.
1: Ein
2: tolles Wochenende für euch.
1: Schönen Tag noch. Genau. Ciao, ciao.
2: Ciao.
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Hallo Erde. CinemaScope meldet sich heute zu einer Sendung aus dem Weltraum. Alle sind ausgeflogen, daher diesmal keine Filmkritiken und Kinotipps, sondern viel spacige Musik. Eben hörten wir die Titelmusik der deutschen Fassung der Zeichentrickserie Captain Future, der Christian Bruhn mit seiner Filmmusik eine besondere Note gegeben hat und mit der wir viele CinemaScope-Sendungen begonnen haben. Wie Captain Future sich in Frankreich, Spanien und Italien musikalisch ankündigte, hören wir später. Jetzt erstmal zu einem der frühesten Filme über die Weltraumfahrt. Die Reise zum Mond. Im Original Le Voyage dans la Lune. Den Filmpionier Georges Méliès im Jahre 1902 drehte. Eine mit 6 Astronauten besetzte Rakete wird mit einer riesigen Kanone auf den Mond geschossen und landet dort direkt im Auge des Mondgesichts. Dass der Film noch im Gedächtnis heutiger Generationen ist, verdankt er Martin Scorsese, der die Dreharbeiten von Georges Méliès in seinem Film Hugo Capré zum Thema machte. Als Hugo Capré 2012 in die deutschen Kinos kam, erschien auch die kolorierte Fassung des Originalfilms auf DVD. Das französische Elektroniker-Duo R komponierte für den Stummfilm eine neue Filmmusik, von der wir das Stück Seven Stars hören. Danach das Stück Supersonic Rocket Ship von den Kings aus dem Jahre 1965, einer Zeit, als sich die damalige Sowjetunion und die USA einen Wettlauf ins All lieferte. 4 Jahre später landeten dann die ersten Astronauten auf dem Mond.

Auf mein Überschallraketenschiff. Niemand wird in der zweiten Klasse reisen. Es wird Gleichheit geben und keine Unterdrückung von Minderheiten, sangen die Kings im Jahre 1965. Im Westen hießen die Weltraumfahrer Astronauten, in der Sowjetunion und deren Bruderländer Kosmonauten. Der Vorsprung der Sowjetunion in der Raumfahrt in den 50er und 60er Jahren beflügelte auch die Kulturbranche der DDR. Als Koproduktion der DDR und Polen drehte Regisseur Kurt Metzig 1959 den Science-Fiction-Film Der schweigende Stern, bei dem internationale Wissenschaftler im Jahre 1970 zur Venus fliegen und dort eine gigantische atomare Vernichtungsmaschinerie vorfinden. Ein großer Weltraumfilm der DDR war auch Eolomea, der auf 70mm Filmmaterial gedreht wurde und 1972 seine Premiere im Kino International in Berlin feierte. Die Filmmusik kam von Günter Fischer. Wir hören daraus den Raumwalzer und danach zwei Produkte der DDR-Unterhaltungsmusik. Der Kantuschor mit dem Orchester Lothar Kehr präsentiert Hoch im All sowie Thomas Lück mit dem Kosmoslied.

In der Bundesrepublik startete am 17. September 1966 die siebenteilige Serie Raumpatrouille, die fantastischen Abenteuer des Raumschiffs Orion im Fernsehen. Nur 9 Tage nachdem in den USA die erste Folge von Raumschiff Enterprise über die Bildschirme geflimmert war, hatte auch Deutschland sein Weltraumabenteuer. Wie später bei Captain Future war es auch hier die ungewöhnliche Musik, die viel zur Weltraumatmosphäre beiträgt. Durch die Kombination von elektronisch erzeugter Musik und echten Instrumenten erzeugte Peter Thomas eine für die damalige Zeit ungewöhnliche Klangwelt. So fern wie die Galaxien, in denen Kommandant Cliff McLean, gespielt von Dietmar Schönherr, mit seiner Frau und Mannschaft kreuzt, um die Erde vor feindlichen Mächten zu schützen. Nach dem Stück The Space Patrol Return hören wir Footprints on the Moon von Johnny Harris aus dem Jahre 1969.

La Lune von der französischen Pop- und Nu-Disco-Band L'Impresse. In Frankreich lief die japanische Serie Captain Future unter dem Titel Capitaine Flamme und hatte folgenden Titelsong von Richard Simon. Zum Vergleich danach noch die Titelsongs aus Spanien und Italien, wo die Serie Capitaine Futuro hieß.

Starship 109, was sich aufgrund der Flamenco-Rhythmen spanisch anhört, kam 1978 aus den Niederlanden. Die Band Mistral war das Studioprojekt von Robbie van Leeuwen und Rick van der Linden. Der Titel war einige Wochen in der niederländischen Top 40 vertreten. Jetzt das kurze Stück Star Future vom japanischen DJ und Produzenten Taku Takahashi. Danach beenden wir die Sendung mit zwei Klassikern. David Bowie besang im Jahr 1969 eine Weltraumkuriosität und zum Schluss die Titelmusik von Star Wars, komponiert von John Williams. Die Musikzusammenstellung dieser Sendung besorgte Stefan Kyrileis. Nachhören könnt ihr die Sendung bei Radio X plus 7, nächsten Donnerstag um 19 Uhr oder in der Wiederholung Freitag 9 Uhr sind wir dann wieder mit Filmbesprechungen und Kinotipps für euch da.

Herzlich willkommen zu For Better Tomorrow hier bei Radio X am Freitag. Wir hören Green Cosmos. Das Stück heißt Kalimba Walk, ist vom Album Morgenmusiken und ist glücklicherweise wieder veröffentlicht worden auf Frederiksberg. Beziehungsweise das ist schon wieder die Reissue oder die Nachpressung der Reissue. Green Cosmos, Jazz Combo aus Dänemark. Aus den 80ern. Zuvor haben wir gehört Mad Villain von den Mad Villainy Instrumentals, das Stück All Caps. Davor war es Jean-Jacques Dexter, Be Quiet. Ziemlich am Anfang La Planète Sauvage von Alain Gorgueur, wenn man es denn so ausspricht. Und begonnen haben wir mit David Axelrod vom Album Songs of Experience, haben wir den letzten Track gehört, The Divine Image.

vor bei der Tomorrow. Wir haben gerade gehört Raul Lovisoni und Francesco Messina, das Stück Amon Ra vom Album Prati Bagnati del Monto, del Monte Analogo. Mein Italienisch ist echt nicht gut. Und jetzt läuft gerade Bobby Beausoleil, Jai Kala vom Album Voodoo Shivaya. Bobby Beausoleil ist kein Unbekannter. Das Album ist im Oregon Penitentiary aufgenommen, oder State Penitentiary, also im Gefängnis. Bobby Beausoleil ist, 1970 wegen Mordes an Gary Hindman verurteilt worden. Alles im Zusammenhang mit damals der Manson Family. Vorher hat er sich als Musiker betätigt. Macht er immer noch, wenn er die Gelegenheit dazu hat im Gefängnis. Also der Mann sitzt seit weit über 50 Jahren im Knast. Das sind Aufnahmen auf diesem Album, die zwischen 2001 und 2015 entstanden sind. In Musikkreisen oder Fans, die sich für Led Zeppelin, Jimmy Page interessieren. Bobby Beausoleil hat den Soundtrack zu Lucifer Rising geschrieben.

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For Better Tomorrow, Lucio Battisti, Ancora Tu, vom Album La Batteria, Il Contrabasso, etc. 1977. Und zuvor haben wir gehört Time Warp, The Coach House Rhythm Section, Eddie Grant, gleiches Jahr, 1977.

vor. Better Tomorrow neigt sich so langsam dem Ende. Die Stunde ging schnell rum. Wir hören gerade Paul Saint-Hilaire alias Tiki Man vom Album Tiki Man Volume 1. Und das Stück heißt On Doors. Und zuvor haben wir gehört Tony Allen und Jeff Mills. Das Stück heißt The Seed. Von der EP Tomorrow Comes the Harvest. Und als Tomorrow Comes the Harvest tritt Jeff Mills mit anderen Musikern, Tony Allen ist ja mittlerweile verstorben, weiterhin auf. Das ist quasi die Jazz-Combo von Jeff Mills oder mit Jeff Mills. Bleibt vielleicht noch kurz Zeit für ein kleines Stück. Ja. Playlist gibt's wie immer bei back-n-doc.blogspot.com nach wie vor. ADX-Webpage zum einfachsten direkt verlinkt. Vielen Dank fürs Zuhören. For Better Tomorrow gibt es wieder im Juni. Bis dahin sollte das Wetter hoffentlich besser sein. Vielen Dank fürs Zuhören. Tschüss.

0: 13 Uhr, die Nachrichten, zunächst die Übersicht. US-Präsident Trump hat eine positive Bilanz seiner China-Reise gezogen. Bundeskanzler Merz hat auf dem Deutschen Katholikentag in Würzburg Kommunikationsprobleme eingeräumt. Die Weltgesundheitsorganisation warnt vor Nikotinbeuteln und kritisiert ein aggressives Marketing der Konzerne. Die Meldungen im Einzelnen. US-Präsident Trump hat eine positive Bilanz seiner China-Reise gezogen. Es seien mehrere Handelsvereinbarungen erzielt worden, sagte er dem chinesischen Staatssender CCTV. Bei Fox News teilte er mit, Chinas Vertreter hätten neben dem Kauf von 200 Boeing-Flugzeugen Interesse an amerikanischem Erdöl bekundet. Während der zweitägigen Gespräche mit Chinas Präsident Xi äußerte dieser nach Trumps Darstellung zudem die Bereitschaft, bei der Öffnung der vom Iran weitgehend blockierten Straße von Hormuz zu helfen. Das chinesische Außenministerium teilte mit, die Gespräche hätten das gegenseitige Verständnis gefördert. Beide Staatschefs hätten vereinbart, die Anliegen des anderen angemessen zu behandeln. Gestern hatten die Kriege im Iran und in der Ukraine sowie die Taiwan-Frage das Gipfeltreffen geprägt. Xi, der die Insel als Teil Chinas beansprucht, warnte Trump davor, dass die beiden Großmächte bei diesem Thema in einen Konflikt geraten könnten. Der Besuch des US-Präsidenten war der erste in China seit fast einem Jahrzehnt. Bundeskanzler Merz hat angekündigt, seine Kommunikation zu verbessern. Bei einer Fragestunde mit Jugendlichen auf dem Deutschen Katholikentag erklärte Merz, er beschäftige sich immer intensiver mit der Frage, woran es liege, dass es ihm offensichtlich nicht gelinge, die Menschen im Land genügend zu erreichen und zu überzeugen. Angesprochen auf die Ängste und Sorgen vieler Jugendlicher, sagte Merz, er versuche den Menschen die Angst vor der Zukunft zu nehmen. Er müsse allerdings an seiner Kommunikation arbeiten, damit diese Botschaft besser verstanden werde. Selbstkritisch äußerte sich Merz auch mit Blick auf die Zusammenarbeit in der Koalition. Zur Demokratie gehöre auch Streit. Möglicherweise gäbe es aber innerhalb der Regierung zu viel Streit und zu wenig Ergebnisse. Man müsse nun beweisen, dass man in der politischen Mitte in der Lage sei, Lösungen zu finden. Laut dem ARD-Deutschland-Trend von vergangener Woche sind ein Jahr nach ihrem Start nur noch 13% mit der Bundesregierung zufrieden. Die Zufriedenheitswerte von Merz seien in seinem ersten Kanzlerjahr stark gesunken und liegen nur noch bei 16%. Die Industrie hat die Produktion in energieintensiven Branchen in den vergangenen 4 Jahren wegen der hohen Preise zurückgefahren. Der Rückgang sei mit rund 15% seit Februar 2022 deutlich größer ausgefallen als in der gesamten Industrie mit 9,5%, teilte das Statistische Bundesamt mit. Damit seien in Branchen wie Chemie, Papier, Glas oder Metallerzeugung mehr als 53.000 Arbeitsplätze verloren gegangen. Ausnahme sei die Mineralölverarbeitung, wo die Produktion um fast 25% gesteigert worden sei. Bundesjustizministerin Hubich will schärfer gegen überhöhte Preise beim Weiterverkauf von Eintrittskarten für Kultur- oder Sportveranstaltungen vorgehen. Die SPD-Politikerin sagte der Bild-Zeitung, ein Blick in andere Länder zeige, dass man auch auf nationaler Ebene den Ticket-Zweitmarkt wirksam regulieren könne. Ein möglicher Schritt sei, überzogene Preisaufschläge beim Weiterverkauf der Tickets zu begrenzen. Künstler und Veranstalter hatten in einem offenen Brief strengere Regeln gefordert. Deren Angaben zufolge werden Tickets in Massen erworben, um sie dann zu deutlich höheren Preisen weiterzuverkaufen. Das Geld fließe in diesen Fällen nicht an die Künstler oder die Veranstaltungswirtschaft, sondern an die Zwischenhändler. Der Verband Queere Vielfalt beklagt ein Versagen staatlicher Behörden bei der Bekämpfung von Hasskriminalität. Bundesvorstand Lehmann sagte der Deutschen Presseagentur, innerhalb weniger Jahre habe sich die queerfeindliche Hasskriminalität zahlenmäßig nahezu verzehnfacht. Trotz dieser hohen Fallzahlen unternehme die Politik zu wenig. Die Sicherheit und das Freiheitsempfinden von Millionen Menschen seien in Gefahr. Der Verband drängt auf eine Ergänzung des Artikels 3 des Grundgesetzes, der Menschen gezielt vor Diskriminierung schützt. Nur so ließen sich erkämpfte Rechte dauerhaft absichern. Lehmann betonte, bis heute seien queere Menschen die einzige verfolgten Gruppe des Nationalsozialismus, die nicht wortwörtlich unter den Schutz unserer Verfassung gestellt sei. Die Weltgesundheitsorganisation WHO warnt vor Nikotinbeuteln. In einem heute vorgestellten Bericht heißt es, der Absatz wachse rasant. Der weltweite Markt habe sich 2025 auf einen Wert von umgerechnet knapp 6 Milliarden Euro belaufen. Die Konzerne würden aggressiv Marketing betreiben und gezielt junge Menschen umwerben. Zudem würden Geschmacksrichtungen verwendet, die bei Jugendlichen beliebt seien. Die WHO erklärte, Nikotinbeutel machten süchtig und hätten schwerwiegende gesundheitliche Folgen. Die Regierungen weltweit müssten umfassende Tabakkontrollen einführen und Schlupflöcher schließen. In Deutschland etwa ist zwar der Handel mit den Nikotinbeuteln verboten, Besitz und Nutzung jedoch nicht. Nikotinbeutel sind kleine Säckchen, die meist zwischen Zahnfleisch und Lippe platziert werden und Nikotin über die Mundschleimhaut freisetzen. Nach Angaben der WHO enthalten sie typischerweise Nikotin, Aromastoffe, Süßungsmittel und weitere Zusatzstoffe. Die israelische Armee hat die Bewohner von Ortschaften im Süden des Libanon zur sofortigen Evakuierung aufgerufen. Ein Militärsprecher nannte dabei 5 Dörfer in der Nähe der Stadt Tyros an der Küste im Süden des Landes. Die Bewohner sollten unverzüglich ihre Häuser verlassen und sich mindestens 1 Kilometer entfernt von den Dörfern und Städten aufhalten. Man werde in der Region gegen die Hisbollah vorgehen. Die israelische Armee erklärte zudem, dass einer ihrer Soldaten im Süden des Libanon getötet worden sei. Seit Anfang März starben insgesamt 20 Israelis im Libanon. Nach libanesischen Angaben wurden im selben Zeitraum mehr als 2800 Menschen durch israelische Angriffe getötet. Mit Angriffen auf Israel hatte die Hisbollah den Libanon Anfang März in den Irankrieg hineingezogen. Russland und die Ukraine haben jeweils 205 Kriegsgefangene ausgetauscht. Die Aktion war Teil einer Vereinbarung im Zusammenhang mit einer mehrtägigen Feuerpause während der russischen Feiern zum Sieg über Nazi-Deutschland am 9. Mai. Insgesamt sollen 1000 Gefangene ausgetauscht werden. Der ukrainische Präsident Selenskyj teilte mit, man werde weiter um jeden kämpfen, der noch in Gefangenschaft sei. Das russische Verteidigungsministerium erklärte, die heimkehrenden russischen Soldaten hielten sich derzeit in Belarus auf. Der Betrieb am Flughafen Helsinki ist heute früh wegen einer Drohnenwarnung mehrere Stunden lang unterbrochen gewesen. Die Sicherheitsbehörden hatten für den Süden der Region eine Gefahrenwarnung wegen einer möglichen Drohne herausgegeben. Ministerpräsident Orpo erklärte, die Streitkräfte hätten die Überwachung verstärkt. Details zu dem Vorfall sind derzeit nicht bekannt. Der Betreiber des Flughafens teilte mit, dass es noch zu Verspätungen und Ausfällen kommen könnte. Im vergangenen Jahr waren im Luftraum europäischer NATO-Staaten mehrfach Drohnen an Flughäfen und Militäreinrichtungen gesichtet worden. Aus der Demokratischen Republik Kongo wird ein neuer Ebola-Ausbruch gemeldet. Laut der Gesundheitsbehörde der Afrikanischen Union hat es in der Provinz Ituri 246 Verdachtsfälle und 65 Todesfälle gegeben. Mehrere der Todesfälle seien durch Labortests als Ebola-Infektionen bestätigt worden. Die Provinz liegt mehr als 1000 Kilometer von der Hauptstadt Kinshasa entfernt und verfügt nicht über ein ausgebautes Straßennetz, was die Krankheitsbekämpfung erschwert. Erst vor 5 Monaten hatte der Kongo den letzten Ebola-Ausbruch mit 43 Todesopfern für beendet erklärt. Und hier noch einmal die Übersicht. US-Präsident Trump hat eine positive Bilanz seiner China-Reise gezogen. Bundeskanzler Merz hat auf dem Deutschen Katholikentag in Würzburg Kommunikationsprobleme eingeräumt. Die Weltgesundheitsorganisation warnt vor Nikotinbeuteln und kritisiert ein aggressives Marketing der Konzerne. Der Wetterbericht, die Lage. Tiefdruckeinfluss und Meeresluft polaren Ursprungs gestalten das Wetter wechselhaft und kühl. Die Vorhersage. Verbreitet wechselnd oder stark bewölkt mit Schauern, im Nordosten länger sonnig, Höchstwerte 9 bis 17 Grad, morgen wechselnd bewölkt und vereinzelte Schauer, in der Mitte auch heiter, an den Alpen Regen, Temperaturen 8 bis 17 Grad. Und die weiteren Aussichten, am Sonntag heiter bis wolkig, im Tagesverlauf einzelne Schauer, im Osten und Süden länger sonnig, 13 bis 19 Grad. Das waren die Nachrichten.
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Hallo und herzlich willkommen zu Gunst, der Sendung zur zeitgenössischen Kunst, Medien und Netzkultur auf Radio X. Am Mikrofon Verena Kuni, die sich in der heutigen Gunstradiostunde wieder einmal bescheiden im Hintergrund halten wird. Eben entsprechend dem Vorsatz unserer aktuellen Reihe, in der wir der Klangkunst möglichst viel Zeit geben, sich im Raum zu entfalten und damit auch möglichst viel Raum in unserer ohnehin bemessenen gemeinsamen Zeit. Treue Hörerinnen ahnen es bereits, wieder einmal wollen wir die Gunst der Stunde für eine Ausgabe unseres Time Bending Clock Radio nutzen, das zur gemeinsamen Zeitbeugung lädt. Die heutige Sendung soll, was wir bekanntlich ebenfalls gern und folglich auch häufiger machen, mit einer Auswahl über mehrere Jahre hinweg entstandener Stücke das Porträt einer künstlerischen Position zeichnen, in diesem Fall eines Künstlers, dessen Schaffen wir bislang in unseren Gunstradiosendungen schnöde vernachlässigt haben, schlicht weil wir bis dato noch gar nicht von ihm wussten. Warum wir diesen Nachholbedarf schleunigst kompensieren mussten, wird hoffentlich nun unsere aktuelle Gunstradiostunde vollumfänglich überzeugend begründen bzw. zu Gehör bringen können. Wieder einmal ist es das französische Netzlabel Les Mumures Intemporelles, dem wir die Werkschau verdanken, hinter dem Künstlernamen My Own Cubic Stone, der auf die Freimaurerei anspielt, steht der aus dem Burgund stammende Musiker und Klangkünstler Marc Garin. Es handelt sich dabei vornehmlich um Projekte aus den Jahren 2015 bis 2021, die im April 2026 als Sammlung erschienen sind. Und weil wir, wie ebenfalls fast immer, die künstlerische Position ungern einsam und allein im Zentrum wesen lassen wollen, gibt es oben auf oder genauer gesagt drumherum noch kleine Kostbarkeiten von Lesette, vom Künstler ebenfalls 2026 bei Les Mumures Intemporelles publiziert. Eingangs haben wir wie so oft als Gunstwalzer Erkennungsmelodie den Moonwaltz von den Belmonts vernommen, der 2011 auf der gleichnamigen EP bei Mine All Mine Records erschienen ist. Wie immer gilt unser großer Dank allen Beteiligten inklusive der Netzlabels, die ihre Musik und Klangkunst unter Creative Commons publiziert haben. Weitere Informationen zur heutigen Sendung und den gespielten Stücken, zu Time Bending Clock Radio sowie zu Gunstradio generell, gibt es wie immer unter www.gunst.info. und mehr zu Radio X unter www.radiox.de.

Okay. Ich habe jetzt gerade ein Lied von Dunia und Aaron gespielt, von der CD Bedfellows. So jetzt ich bin hier mit J-Town und wir versuchen ein Lied von J-Town zu spielen. Okay. Let's see if it works. Yep.

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1: Okay, so we're setting everything up for J-Town. He's going to do a live performance, and so that's why we had to stop the music and set it up. Okay. Okay, so.
2: Yeah. Let's try this one more time, y'all. Okay, so this is going to be Center, the kind of lead track of the tape, the Center tape.
1: Okay.
2: And here we go, y'all. Ja. 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

0: Indeed. Okay, okay. Yes, wenn es wieder da ist, Doktor. Okay, psychedelic total experience. Yes, okay. It's the last 2 Minuten, aber jetzt die sind an der lange 2 Minuten. Manchmal die letzten 2 Minuten geht schnell vorbei. So, okay. Ich habe nicht viel zu sagen. Ich wollte nur sagen, danke. Meine Gast, J-Town, okay, das ist J-Town, ist schon weg. So, ich habe noch 1 Minute, so ich kann sagen, die nächste Sendung ist Galles Fenster mit der Winnie Becker, heißt sie, huh? Heißt die Winnie Becker. Okay, von Galles Theater. So, okay.
1: Wenn du Nashville machen willst, kannst du Musik machen, kurz. Aber nur 3 Sekunden.
0: Okay, ja, ja, dann spiele ich etwas.
1: Nein. Ach so. Ist schon da.
0: Okay.
1: Nur Fader hoch hier.
0: Okay, so, ich sage Tschüss und bis nächsten Monat. Okay. Ist Lars etwas ausspielen?
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Einen wunderschönen guten Tag da draußen. Ihr hört die Sendung Mental Maps für Virus Musikradio auf Radio X 91,8 MHz. Am Mikrofon für euch der Matthias. Heute am Freitag, den 15. Mai. Und diese Sendung, nachdem wir Mittwoch ein bisschen elektronisch ruhiger waren, heute wieder ein bisschen gitarrenlastiger hier. Los ging's mit einer Band aus England, die ich auch schon hin und wieder mal gespielt habe. Gnot geschrieben ist ihr Name. Sehr skurrile Band. Das ist irgendwie so ein bisschen noise-rockig, psychedelic. Da machen sie ganz unterschiedliche Sachen, sind sehr produktiv, bringen andauernd Sachen raus, auch Kollaborationen, sind jetzt wohl in ihrem 20-jährigen angelangt und es ist eine neue Platte raus. Es sollte eigentlich eine Platte werden. Es sind jetzt irgendwie drei Platten geworden und die erste davon ist jetzt erschienen. Chronicles of Gnot, mit einem WT am Ende anstatt einem D. Volume 1 ist der Titel und davon haben wir eben gehört. All Tunnel, No Light. Und ich spiele euch jetzt noch einen Track von diesem Album. Der trägt den Titel Neptune. Viel Spaß damit.

Ja, eben gehört ein weiterer Vorabtrack des kommenden Albums der Kanadier Big Brave, von denen ich ja auch jedes Album in dieser Sendung hier abfeiere. Und ich bin sehr gespannt auf dieses Album, weil der Song ist sehr geil. Der zweite Vorab-Song, den es schon gibt, ist auch sehr geil. Und es ist ja jetzt so ein bisschen ein kleiner Shift in ihrem Sound, nachdem sie zuletzt ja auch so ein Soundtrack, also ein imaginäres Soundtrack-Album gemacht haben. Jetzt auch nochmal Besetzungswechsel. Sie haben vorher ja zwei Gitarren und Drums und jetzt haben sie die Drums ausgewechselt gegen einen Bass und keine Drums mehr. Und ja, In Grief or in Hope war der Titel des Songs und so ist auch der Titel des Albums. Das Album kommt im Juni. Wie gesagt, ich bin sehr gespannt. Alles sehr vielversprechend bisher. Ja, noch einen Track, Big Brave Umfelds sozusagen, gibt es jetzt für euch. Und zwar eine Kollaboration, Matt Ball, der Gitarrist von Big Brave, zusammen mit Cinder Well, ist wohl irgendwie eine amerikanische Folk, bisschen so aus dem Folk Musikerin an der Violine, und die beiden haben zusammen einen Track gemacht, der trägt den Titel Plumes, und den hören wir jetzt.

Ihr hört natürlich immer noch die Sendung Mental Maps für Virusmusik Radio auf Radio X 91,8 MHz am Mikrofon nach wie vor der Matthias. Und eben gehört die ganz großartigen Setting aus USA, ein Trio. Hatte ich schon mal einen Vorab-Track gespielt, jetzt ist das Album raus auf Thrill Jockey, trägt den Titel auch Setting einfach nur. Sehr tolle Band, so ein bisschen Improv-mäßig. Wir haben davon eben gehört den Track Daring Do. Und natürlich, wie immer, habe ich auch noch einen weiteren Track von diesem ganz wunderbaren Album für euch aufliegen. Und der trägt den Titel Gum Bump. Viel Spaß damit jetzt. Setting.

Ja, das war die deutsche Band Zahn. Habe ich jetzt erst ganz frisch hier direkt vor Produktion dieser Sendung entdeckt und diesen Track hier gleich mal mitgenommen für euch. Sind wohl irgendwie, also ein Trio instrumental, und sind wohl irgendwie Leute von Hats, die ich hier auch schon gespielt habe, und ein Live-Drummer von den einstürzenden Neubauten. Und ja, ganz interessante Sachen, die sie machen. Wir haben jetzt gehört den Track Bain de Soleil von ihrer so eine Art EP, die Seite E aus dem Jahr, ja vom letzten Jahr, genau, ziemlich genau ein Jahr alt. Gibt's auch noch ein aktuelleres, ganz frisches Album, da habe ich, Purpur heißt das, da habe ich jetzt noch nicht so wirklich viel reinhören können. Mal gucken, vielleicht spiele ich da in der nächsten Sendung dann noch ein bisschen was für euch. Apropos nächste Sendung, wir sind nämlich schon am Ende dieser Sendung jetzt angekommen. Ja, so schnell kann's gehen. Einen Track gibt's gleich noch für euch, und zwar einen Track vom neuen Sun-O-Album, jetzt auf Sub Pop erschienen gerade. Aber an dieser Stelle sage ich erstmal vielen Dank fürs Zuhören. Das war die Sendung Mental Maps für Virus Musikradio auf Radio X 91,8 MHz. Am Mikrofon war für euch der Matthias. Und Playlist zur Sendung gibt's direkt im Anschluss auf radiox.de oder über mentalmaps.de, und dort dann die gespielten Sachen, die Alben als Bandcamp-Links oder auch die Sendung als bei diversen Streaming-Anbietern zum Nachhören für euch. Und ihr bleibt dran hier, hoffe ich doch, wie immer, denn es geht direkt im Anschluss weiter mit den Nachrichten in der Übernahme vom Deutschlandfunk und dann weiter mit X wie raus, mit den Veranstaltungstipps für heute Abend. Und wir hören uns dann wieder im Juni. Das halbe Jahr ist dann schon wieder voll quasi. Das ist ja hier wieder durchgeflutscht wie nichts. Genau, so ist es aber. Im Juni hören wir uns wieder, zweiter Mittwoch, dritter Freitag des Monats, 17 bis 18 Uhr bin ich für euch hier am Start. Und jetzt gibt's zum Abschluss noch einen Track vom neuen Album von Sun-O. Es trägt den Titel, was trägt es eigentlich für einen Titel? Das Album trägt den Titel Sun-O einfach. Und wir hören davon den Titel Does Anyone Here Like Venom? Viel Spaß damit, macht's gut, bis bald.

18 Uhr die Nachrichten, zunächst die Übersicht. Nach Spannungen in den deutsch-amerikanischen Beziehungen haben Bundeskanzler Merz und US-Präsident Trump miteinander telefoniert. Nach dem Rückzug des nordrhein-westfälischen FDP-Landeschefs Henning Höhne ist Wolfgang Kubicki nun der einzige Kandidat für den Bundesvorsitz der Partei. Der Schauspieler Günther Maria Halmer ist tot. Die Meldungen im Einzelnen. Bundeskanzler Merz sieht nach einem Telefonat mit US-Präsident Trump Einigkeit mit Blick auf das weitere Vorgehen im Iran-Krieg. Beide stimmten darin überein, dass das iranische Regime jetzt an den Verhandlungstisch müsse, schrieb Merz im Online-Dienst X. Bei den Gesprächen sei sicherzustellen, dass die Straße von Hormus geöffnet werde und Teheran keine Nuklearwaffen herstellen könne. In den vergangenen Wochen hatten Äußerungen von Merz zum Iran-Krieg für Verstimmung in Washington gesorgt. Der Kanzler hatte der US-Regierung vorgeworfen, nach den ersten Angriffen auf den Iran keine Strategie zu haben. Trump attackierte Merz daraufhin scharf und erklärte, dieser wisse nicht, wovon er rede. US-Präsident Trump hat eine positive Bilanz seiner China-Reise gezogen. Auf dem Rückflug bestätigte er vor Journalisten, es gäbe eine Übereinkunft über den Kauf von 200 Boeing-Flugzeugen. Trump meinte, die Zahl könne auf bis zu 750 anwachsen. Weitere Details nannte er nicht. Außerdem hätten Vertreter Chinas Interesse an amerikanischem Erdöl bekundet. Während der zweitägigen Gespräche mit Chinas Präsident Xi äußerte dieser nach Trumps Darstellung zudem die Bereitschaft, bei der Öffnung der vom Iran weitgehend blockierten Straße von Hormus zu helfen. Das chinesische Außenministerium teilte mit, beide Staatschefs hätten vereinbart, die Anliegen des anderen angemessen zu behandeln. Gestern hatten die Kriege im Iran und in der Ukraine sowie die Taiwan-Frage das Gipfeltreffen geprägt. Xi, der die Insel als Teil Chinas beansprucht, warnte Trump davor, dass die beiden Großmächte bei diesem Thema in einen Konflikt geraten könnten. Xi plant nach Angaben von Staatsmedien für den Herbst einen Gegenbesuch in Washington. Bei einem ukrainischen Drohnenangriff sind nach jüngsten russischen Behördenangaben in der Stadt Ryazan mindestens 4 Menschen getötet und fast 30 verletzt worden. 2 Wohnblocks und ein Industriebetrieb seien beschädigt worden, teilte der Gouverneur der Region südöstlich von Moskau mit. Nach ukrainischen Angaben zielte der Angriff auf die Ölraffinerie von Ryazan. Es ist die drittgrößte Anlage in Russland. Der ukrainische Generalstab berichtete von einem großen Brand in der Region. Der Angriff folgte auf einen der längsten und schwersten russischen Luftangriffe auf die Ukraine. Allein in Kiew wurden bisher 24 Tote aus einem zerstörten Wohnblock geborgen, wie der Katastrophenschutz mitteilte. Rund 2 Wochen vor dem Bundesparteitag der FDP ist der bisherige stellvertretende Vorsitzende Kubicki als einziger Kandidat für das Amt des Parteichefs übrig geblieben. Der Vorsitzende der FDP in Nordrhein-Westfalen, Höhne, hat seinen Rückzug aus dem Duell mit Kubicki bekannt gegeben und will stattdessen als sein Stellvertreter tätig werden. Geplant ist laut Höhne, die Partei in dieser Konstellation zunächst für 1 Jahr zu führen. Seit der Bundestagswahl 2025 ist die FDP nicht mehr im Bundestag vertreten. Der bisherige Parteichef Dürr trat zurück, nachdem die Partei auch bei den Wahlen in Baden-Württemberg und Rheinland-Pfalz in diesem Jahr große Verluste hinnehmen musste. Der letzte verbliebene Kandidat im Rennen um den neuen Bundesvorsitz, Kubicki, erklärte bei seiner Vorstellung vor einigen Tagen, die FDP habe nur eine Überlebenschance, wenn sie schnell in die Erfolgsspur zurückfinde. Es sei nicht viel Zeit, um das verloren gegangene Vertrauen der Wähler zurückzugewinnen. Die Polizeibehörden von Bund und Ländern setzen in der Informationstechnik künftig verstärkt auf europäische Anbieter. Das geht aus einer Antwort der Bundesregierung auf eine Anfrage der AfD-Bundestagsfraktion hervor. Man werde Open-Source-Angebote und souveräne europäische Lösungen priorisieren. So solle die Abhängigkeit von ausländischen Anbietern minimiert und die Datensicherheit erhöht werden, hieß es. Die Bundesregierung verwies außerdem auf die laufende Harmonisierung der von den Polizeibehörden eingesetzten Informationstechnik. Mehrere Landespolizeibehörden nutzen derzeit IT-Lösungen des US-Konzerns
Tech-Konzerns Palantir. Kritiker warnen etwa vor Datenschutzrisiken und technologischen Abhängigkeiten. In dieser Woche war bekannt geworden, dass das Bundesamt für Verfassungsschutz auf den Kauf einer Datenanalyse-Software von Palantir verzichtet hat. In Würzburg haben Teilnehmer des Katholikentags mit einer Menschenkette für strukturelle Veränderungen in der katholischen Kirche demonstriert. In einem Aufruf der katholischen Frauengemeinschaft Deutschlands, der von mehr als 30 Reformgruppen unterstützt wird, heißt es, die Kirche müsse Teilhabe und Demokratie ernst nehmen und den, Zitat, Klerikalismus einer Zweiklassenkirche überwinden. Es seien mutige Reformen in allen Bereichen und auf allen Ebenen nötig. Konkret gefordert werden von dem Aktionsbündnis unter anderem die Gleichberechtigung der Geschlechter und eine engagiertere Bekämpfung von Machtmissbrauch und sexualisierter Gewalt innerhalb der katholischen Kirche. Das Bundesamt für Verfassungsschutz hat die gesonderte Beobachtung der Scientology-Bewegung in Deutschland eingestellt. Die Behörde begründete diesen Schritt mit der gesunkenen Relevanz der religiösen Organisation in den vergangenen Jahren. Stattdessen wolle man sich stärker auf aktuelle Problemfelder wie Spionage, Sabotage oder Terrorismus fokussieren. Bestrebungen gegen die freiheitlich-demokratische Grundordnung, die von Scientology-Anhängern ausgingen, würden aber weiterhin durch den Verfassungsschutz bearbeitet, hieß es. Die Einordnung extremistischer Bestrebungen diene in erster Linie arbeitsorganisatorischen Zwecken. Die in den 1950er Jahren in den USA gegründete Scientology-Bewegung ist in Deutschland als Religionsgemeinschaft nicht anerkannt. Die Anzahl der Scientology-Mitglieder im Bundesgebiet stagniert laut Inlandsgeheimdienst seit 2021 bei rund 3600 Personen. Nach der Serie von Rinderdiebstählen in Brandenburg soll die Polizei verstärkt Tiertransporte überprüfen. Brandenburgs Innenminister Redmann kündigte auf einem betroffenen Agrarbetrieb in Herzberg an, die Kontrollen sollten nachts und am frühen Morgen stattfinden. Zudem gäbe es einen Austausch mit der polnischen Polizei, um in der Grenzregion Viehtransporte in den Blick zu nehmen. Polizeipräsident Stäbchen erklärte, man habe eine Ermittlungsgruppe zur Aufklärung der Diebstähle gebildet. Seit März sind im südlichen Brandenburg 233 Rinder gestohlen worden. Der Gesamtschaden beläuft sich dem Minister zufolge auf 337.000 Euro. Nach 6 Monaten in der Antarktis ist das Forschungsschiff Polarstern in seinen Heimathafen Bremerhaven zurückgekehrt. Nach Angaben der Forscher konnten durch die Expedition neue Erkenntnisse über den Rückgang des Meereseises am Südpol gewonnen werden. Während gefrorenes Meerwasser rund um den Nordpol seit Jahrzehnten weniger werde und dies auch dokumentiert sei, habe die Antarktis lange Zeit als stabil gegolten. Seit 2017 gehe jedoch die sommerliche Ausdehnung des Meereises infolge des Klimawandels auch im Süden stark zurück, erklärten die Wissenschaftler. Der Schauspieler Günther Maria Halmer ist tot. Wie das Residenztheater in München mitteilte, starb er im Alter von 83 Jahren nach kurzer schwerer Krankheit. Halmer gehörte zu den bekanntesten deutschen Schauspielern. Seinen Durchbruch feierte er 1974 als Charlie in den Münchner Geschichten, der Kultserie von Regisseur Helmut Dietl. Von 1988 bis 2001 spielte er die Hauptrolle in der ZDF-Reihe Anwalt Abel. Halmer stand auch international vor der Kamera, etwa in den Filmen Gandhi und Sophies Entscheidung. Fußballtorhüter Manuel Neuer setzt seine Karriere fort. Der Vertrag des 40-Jährigen wurde bis zum Ende der kommenden Saison verlängert, wie der FC Bayern München mitteilte. Neuer spielt seit 2011 für den Verein und gewann unter anderem 13 deutsche Meisterschaften. Und hier noch einmal die Übersicht. Nach Spannungen in den deutsch-amerikanischen Beziehungen haben Bundeskanzler Merz und US-Präsident Trump miteinander telefoniert. Nach dem Rückzug des nordrhein-westfälischen FDP-Landeschefs Henning Höhne ist Wolfgang Kubicki nun der einzige Kandidat für den Bundesvorsitz der Partei. Der Schauspieler Günther Maria Halmer ist tot. Das Wetter. In der Nacht nachlassende, aber nicht abklingende Schauer. Örtlich Nebel. An den Alpen ab 1200 Meter Schnee. Tiefstwerte 8 bis 0 Grad. Morgen wechselnd bewölkt und vereinzelte Schauer. In der Mitte auch heiter.
An den Alpen Regen, Höchsttemperaturen 8 bis 17 Grad.

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0: Und direkt neben mir Frau Kirstin von der Heidt.

0: Wir spielen euch die nächsten 2 Stunden horizontal
1: und vertikal durchs Plattenregal.
0: Genau, und das heißt wie immer ein klein bisschen Country-Musik.
1: Etwas Gitarrengeschrabbel.
0: Soul-Musik gerne.
1: Und meist auch ein wenig drumherum.
0: Ja, und gestartet sind wir mit einer meiner aktuellen Lieblingslangspielplatten, eine Compilation aus dem Hause Twikond. Thomas Meinecke hat freundlicherweise schon im Jahr 1996 mit Twikond zusammen diese Compilation zusammengestellt. Das gerade war aus der Serie Texas Bohemia Volume 2. Der ganz großartige Joe Patek mit dem Klassiker Fraulein. Und von Joe Patek und von dieser Compilation werden wir heute noch mehr hören, werde ich heute noch mehr spielen. Und den Rest wird die Kirsten bestreiten.
1: Genau, ich habe heute einen ganzen Haufen neue Platten dabei und ich freue mich schon sehr auf das Wochenende. Das wird ein wunderschönes Partywochenende werden. Deswegen habe ich auch Musik mitgebracht, die euch vielleicht ein bisschen auf das Wochenende einstimmen kann. Wir legen jetzt erstmal los. Draußen ist es ja noch ganz schön frisch, obwohl es ja kürzlich schon mal so ein bisschen warm war. Wir haben die Eisheiligen gehabt, oder sind die noch eigentlich? Weiß ich gar nicht genau. Wir warten auf den Sommer. Hoffentlich kommt er bald. Vielleicht kommt er am Wochenende oder nächste Woche. Wir hören jetzt The Illusions mit dem Stück Wait Till the Summer.

0: Ja, wie am Anfang schon angekündigt. Diese tolle Compilation wird uns heute noch in der Sendung begleiten. Eben gerade von der Trikont LP Texas Bohemian haben wir die Ellinger-Kombo gehört mit dem ehemals Merle Haggard-Stück, großer Klassiker der Country-Musik, Okie from Muskogee, und es scheppert so schön und es hat so viel Herz und so viel Leidenschaft und ist doch immer ein klein bisschen ein Ticken daneben. Zu der Platte sage ich nachher nochmal ein klein bisschen mehr.
1: Davor haben wir die großartigen Sax Sax Sax gehört, eine Band aus Österreich, ganz jung, mit dem Stück Slave for Tonight. Die haben eine 10-inch gerade rausgebracht und ja, großartige Platte. Und ich kann euch nur empfehlen, wenn die mal irgendwie wieder unterwegs sind, schaut sie euch live an, das ist eine Sensation.
0: Großer Klassiker The Milkshakes mit She's No Good To Me. Und hast du die Milkshakes schon mal an der Butch Cup gesehen?
1: Ich glaube nicht.
0: Fiel mir ein. Die gute alte Butch Cup. Ja, Klaus Schäffler, ne? So heißt er.
1: Ja, der ist gerade gestorben.
0: Ist auch von uns gegangen. Ich dachte, ich spiele mal so ein Butch Cup-Ding.
1: Ja, Rest in Peace. Der Himmel geht weiter.
0: Davor
1: haben wir gespielt Leslie Gore mit dem Stück No Matter What You Do.
0: Und ein bisschen Soul, Chuck Wright, The Palm of Your Hand.
1: Doch, ich glaube, ich habe doch die Milkshakes in der Butch Cup gesehen.
0: Möchte wetten.
1: Ach, ich bin jetzt verwirrt. Naja, in den Block gestartet waren wir mit The Illusions und dem Stück Wait Till the Summer. Davon habe ich leider keine Single, aber das ist auf einem dieser großartigen Teenage Shutdown Compilations drauf, und zwar auf der Nobody to Love. Tolle Compilation-Serie. Ja, Spitzensong, und wir warten auch auf den Sommer.
0: Ja, wir spielen ja hier, wir sind ja kein richtiges Musikmagazin, sondern wir spielen hier das, was uns gefällt. Und der Hörer wird natürlich bemerkt haben, wir haben so unsere Lieblinge. Einer kommt aus Berlin.

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0: Ja, wunderschöner Song gerade. How many times hieß das Stück von den Nomads? Allerdings nicht die schwedischen Nomads, die man aus den 80ern kennt, sondern die Nomads aus Texas aus den 60ern.
1: Davor auch altbekannt Sam and the Sham and the Pharaohs mit Little Red Riding Hood.
0: Oscar and the Magetics mit dem Stück Got to Have Your Lovin'. Ja, ich habe ja gesagt, ich bin so ein bisschen in Partystimmung. Wird ein schönes Partywochenende werden. Deswegen kündige ich jetzt auch schon mal gleich an. Morgen Abend ist hier in Frankfurt im Dreikönigskeller Love Trip. Mit vielen tollen DJs wird eine grandiose 60s-Party werden. Kommt vorbei, wenn ihr Lust habt.
1: Einen großen Klassiker der eher jungen House-Musik-Szene haben wir gespielt. Wir haben gehört Green Velvet mit Preacher Man.
0: Das Stück All Along the Watchtower ist ja sicher vielen von euch bekannt. Bis vor kurzem kannte ich diese Version auch noch nicht. The Nashville Teens waren das.
1: Ja, und gestartet in diesem Block mit einem Liebling von uns, mit Brezel Göring. Den haben wir hier schon häufiger gespielt. Der Song hieß Ohne Licht. Und ich glaube, da war auch eine Polka drin. Und es holpert und scheppert auch so schön. Dafür lieben wir ihn. Weiter geht's in den Abend.
0: Ja, Double Diamond hier auf Radio X Frankfurt, eurem Frankfurter Stadtradio. Horizontal und vertikal durchs Plattenregal spielen wir euch. Ich habe eine Platte, die ist neu erschienen auch, die hat mich sehr überrascht. Eine Band aus Schweden, die heißen The Offbeat Circus. Die Platte heißt Into the Great Unknown. Und das Stück, was wir von der Platte hören, ist Blow My Mind Out. Und die Platte hat tatsächlich My Mind auch ein wenig outgeblowt.

0: Ihr hört Double Diamond horizontal und vertikal ins Wochenende und ich kann mich nicht entscheiden. Ich habe zwei Songs. Die Kerstin darf entscheiden. Die rechte oder die linke Platte?
1: Die linke.

0: Keine schlechte Idee der Television Personalities. Wenn ich drei Wünsche hätte, dann wünschte ich mir drei mehr, Three Wishes, so hieß der Song.
1: Ja, und es sei nochmal gesagt, es ist ja immer nicht abgesprochen, was wir hier spielen. Ne? Ihr wisst ja, der Ralf bringt was mit, ich bringe was mit und wir beide wissen nicht gegenseitig von uns, was der andere so im Säckel hat. Der Ralf hat mir jetzt hier eine Vorlage gemacht dafür, dass ich einfach jetzt kurz eine Veranstaltung ankündigen muss, falls ihr zufälligerweise in Hamburg zuhört oder morgen in Hamburg seid. Da gibt's nämlich eine ganz großartige Veranstaltung, und zwar A Tribute to the Television Personalities.
0: Ah, mega.
1: Im Komet, in der coolsten Bar von Hamburg. Und zwar anlässlich der Buchveröffentlichung If I Could Write Poetry, ist im Ventilverlag erschienen. Ja, bestimmt auch ein ganz tolles Buch. 20 Uhr geht's los und ab 22 Uhr dann TVP's Tribute. Geht da mal hin, ihr Hamburger, ihr Lieben.
0: Einer der schönsten Songs überhaupt, If I Could Write Poetry.
1: Ja, wunderschön. Ja. Davor haben wir gehört Ray Hummel der Dritte, oder wahrscheinlich heißt es irgendwie Ray Hummel the Third. Ich weiß es gar nicht. Gentle Rain, das Stück.
0: Ja, und wie angekündigt, immer wieder doch ein paar Stücke von der tollen Tricont Compilation Texas Bohemia. Hier wieder gerade Joe Patek mit Blue Eyes Crying in the Rain. Und ich glaube, Joe Patek ist 1902 in Amerika geboren. Die Eltern sind allerdings Tschechen, also kommen aus dem Gebiet der ehemaligen Tschechei. Und die ganze Platte dreht sich eigentlich um tschechische und deutsche, süddeutsche Einwanderer in Texas. Und die haben sich zusammengefunden, haben ihre Sprache behalten und dann ihre Musik, die Polka, den Walzer, die Volksmusik vermischt mit dem amerikanischen Country, und es ist super charmant und es scheppert so schön.
1: Davor hatten wir einen großen Klassiker, T-Rex haben wir gehört mit dem Stück Telegram Sam.
0: Und auch lange nicht mehr gehört, ganz toll, 5 Minuten Gitarren, Melodie, Lärm, The Field Mice mit Sensitive.
1: Und in den Block gestartet waren wir mit der Band The Offbeat Circus aus Schweden mit dem tollen Stück Blow My Mind Out.
0: Ja, dann doch noch eins von meiner aktuellen Lieblingscompilation Texas Bohemia, bevor dann die Kirstin vielleicht ein klein bisschen die Richtung wechselt. Aber ja, wir machen das, was Spaß macht. Mal gucken, wo liegt denn die Platte auf? Wo haben wir sie denn? Ein ganz großer George Jones Klassiker. Ich lasse mich, obwohl ich den Song jetzt ein paar Mal schon gehört habe, immer wieder selber überraschen.

0: Ja, das Stück, was wir gerade gehört haben, war Cannonball mit 900 Miles. Das passt irgendwie so gut nach dem Stück davor, dass hier alles ein bisschen durcheinander geraten ist.
1: Ja, da sind wir dann noch in die Soul-Ecke abgestiegen. The Coasters mit Three Cool Cats.
0: Davor haben wir die Jackets gehört. Die haben eine neue Single rausgebracht. Das war das Stück Question, The Question von der neuen Single. Klingt ja irgendwie ein bisschen anders. Weiß nicht, ob es daran liegt, dass die ein neues Bandmitglied haben. Eine neue LP haben sie auch gemacht, die habe ich aber noch nicht gehört.
1: Aus dem schönen, schönen Australien. Aus irgendeiner ländlichen Region, genauer weiß ich es nicht, haben wir gehört die Cosmic Psychos mit Bullet.
0: Aus L.A. haben wir gehört, The Sound Reasons. Die haben jetzt kürzlich hier in Frankfurt im Dreikönigskeller gespielt und auch in Hamburg beim Garageville Festival. Grandiose Band, wir haben gehört das Stück Open Up Those Eyes. Und weil die Sound Reasons das fabelhafte Stück Things We Said Today von den Beatles gecovert haben, habe ich das direkt vor den Sound Reasons gespielt.
1: Und gestartet in diesem Blog, wie angekündigt, wiederholt in dieser Sendung gespielt vom wunderschönen Trikont-Sampler Texas Bohemia, haben wir gehört Jimmy Brosh and his Happy Country Boys. So ein schöner Bandname mit dem, ja, eher melancholischen Stück, der großer George Jones Klassiker Apartment Number 9.
0: So, weiter geht's in den Abend. Die Zeit rast. Wir haben noch knapp 20 Minuten hier auf Radio X Frankfurt. Der Himmel geht weiter. Heute Double Diamond, horizontal und vertikal durchs Plattenregal. Ich spiele jetzt euch nochmal zwei Stücke. Ich habe hier in den Händen die erste lang erwartete LP von den fabelhaften Senses aus Griechenland. Can't Beat the Senses heißt die. Und da ist ein wunderbares Stück drauf, das heißt Best Friend. Und das hören wir jetzt.

0: Killer Joe Pirro and Orchestra mit dem Stück Killer Joe.
1: Ganz große Klasse, immer wieder Cozy Cole mit Old Man Moe.
0: Ja, kürzlich war ich auf dem großartigen Garageville Weekender und da ist ja immer diese tolle Hedi-Bootsfahrt. Da läuft immer so gute Musik und es ist immer so ein großer Spaß. Man kann da nur tanzen, tanzen und überhaupt nicht aufhören zu tanzen. Da lief dieses wunderschöne Stück Feynman mit dem, also das Lied heißt Cracking Up. Ist eine Coverversion von Bo Diddley, man höre und staune, klingt von Bo Diddley ganz anders. Ich war so geflasht von dem Song, natürlich gibt die Single nicht, aber ich habe einen Sampler gefunden, auf dem das Stück drauf ist und bin ganz glücklich.
1: Alle paar Jahre müssen wir diesen Grauzone-Song hier spielen, weil er halt einfach so wahr ist, der Weg zu zweit.
0: Davor haben wir das beste Lied der Welt gehört, The Plugs mit I've Been Through It Before. Und das habe ich gespielt, weil in den Block gestartet waren wir mit den Senses und dem Stück Best Friend. Und es ist so eindeutig, dass die Senses die Plugs gehört haben. Wunderschön, beide Songs, tolle Band.
1: Das, ihr lieben Frankfurterinnen und Frankfurter und Offenbacher und, weil der Himmel geht weiter am Freitagabend.
0: Double Diamond, wie immer mit Herrn Ralf Bad Helmes.
1: Und wie immer direkt neben mir Frau Kirstin von Heidt.
0: Es sei nochmal gesagt, ich habe es vorhin schon erwähnt, dass morgen Abend im Dreikönigskeller Love Trip ist. Ich hatte allerdings vorhin noch gar nicht erwähnt, welche DJs da auflegen. Chris Badio aus Gijón, Spanien kommt da nämlich extra angereist. Die hatten wir schon mal vor ein paar Jahren hier bei uns in der Sendung zu Gast. Witch Doctor legt auf, der ist ja auch öfters mal hier in der DJ Night zu Gast oder regelmäßig mit der Corinna am Start. Annabelle Pearl und Young Shaker Maker legen auf und Klok Gagalka und Flo Tippel sind die Residents, die dazu eingeladen haben. Love Trip, Wild 60s, Freak Out, morgen Abend im Dreikönigskeller.
1: Alle Infos findet ihr auf unserer Playlist auf radiox.de und da könnt ihr auch eine Woche lang unsere Sendung nachhören.
0: Oder aber morgen früh aufstehen, von 8 bis 10 wird die Sendung auch wiederholt.
1: Tja, nun denn, nächste Woche wird's warm.
0: Nächste Woche wird's warm und ach, da fällt mir noch ein, eine Sache sei noch gesagt, falls ihr noch nicht die tolle Ausstellung im Kunstverein gesehen habt, im Frankfurter Kunstverein Hidden History, da geht's um ganz viele Jahre, 30 Jahre Subkultur in Frankfurt, Rhein-Main, die läuft noch bis diesen Sonntag. Falls ihr es noch nicht gesehen habt, geht da noch hin, lohnt sich.
1: Ich denke Frankfurt und Offenbach.
0: Rhein-Main, Frankfurt, Rhein-Main heißt so ist es auf dem Flyer.
1: Wir wünschen euch ein schönes Wochenende, seid lieb zueinander.
0: Und feiert schön.
1: Und am Ende natürlich, wie kann es anders sein, noch ein bisschen Texas Bohemia in euer Wochenende.
0: Bye-bye.

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0: Chancen in den Vereinigten Staaten geäußert. Israel und der Libanon verlängern erneut die beiderseitige Waffenruhe. Die Meldungen im Einzelnen. Rund zwei Wochen vor dem Bundesparteitag der FDP ist der bisherige stellvertretende Vorsitzende Kubicki als einziger Kandidat für das Amt des Parteichefs übrig geblieben. Der Vorsitzende des Landesverbandes in Nordrhein-Westfalen, Höhne, gab seinen Rückzug aus dem Duell mit Kubicki bekannt. Er will stattdessen als sein erster Stellvertreter tätig werden. Geplant ist laut Höhne, die Partei in dieser Konstellation zunächst für ein Jahr zu führen. Seit der Bundestagswahl 2025 ist die FDP nicht mehr im Bundestag vertreten. Der bisherige Parteichef Dürr trat zurück, nachdem die Liberalen auch bei den Wahlen in Baden-Württemberg und Rheinland-Pfalz in diesem Jahr große Verluste hinnehmen mussten und aus beiden Landtagen ausschieden. Kubicki hatte zuletzt erklärt, die FDP habe nur eine Überlebenschance, wenn sie schnell in die Erfolgsspur zurückfinde. Bundeskanzler Merz hat erstmals nach seiner Kritik am Vorgehen der USA im Irankrieg mit Präsident Trump telefoniert. Merz sprach anschließend von Einigkeit mit Blick auf die nächsten Schritte. Beide stimmten darin überein, dass das iranische Regime jetzt an den Verhandlungstisch müsse, schrieb Merz im Online-Dienst X. Bei den Gesprächen sei sicherzustellen, dass die Straße von Hormus geöffnet werde und Teheran keine Nuklearwaffen herstellen könne. Merz vorausgegangene Kritik hatte für Verstimmung in Washington gesorgt. Auf dem Katholikentag in Würzburg sprach der Bundeskanzler heute von einem Wandel bei seinem Blick auf die USA. Er äußerte in einem Gespräch mit Jugendlichen Zweifel an den Berufs- und Karrierechancen in den Vereinigten Staaten. Er sagte wörtlich, er würde seinen Kindern nicht empfehlen, in die USA zu gehen. Ein Grund dafür sei, dass sich das gesellschaftliche Klima dort gewandelt habe. Merz sagte auch, er sei ein großer Bewunderer Amerikas. Die Bewunderung nehme im Augenblick aber nicht zu. Auch nach dem zweitägigen China-Besuch hat sich nach Ansage von Präsident Trump die Haltung der US-Regierung zum Thema Taiwan nicht geändert. Trump betonte auf dem Rückflug, dass er in Peking keine Zusagen gemacht habe. Der US-Präsident stellte zudem klar, dass man mit Blick auf Taiwan keinen Krieg führen wolle. Er glaube nicht, dass es hier mit China einen Konflikt gebe. Er habe auch noch keine Genehmigung für eine Waffenlieferung an Taiwan erteilt. Chinas Partei- und Staatschef Xi hatte gestern davor gewarnt, dass die Beziehungen zu den USA wegen der Taiwan-Frage in eine äußerst gefährliche Lage kommen könnten. China betrachtet Taiwan als Teil seines Staatsgebiets und strebt eine Vereinigung mit dem Festland an, notfalls auch mit militärischen Mitteln. Die USA dagegen unterstützen den demokratisch regierten Inselstaat. In Washington haben Unterhändler Israels und des Libanon eine Vereinbarung über die Verlängerung der Waffenruhe erzielt. Das teilte ein Sprecher des US-Außenministeriums auf der Online-Plattform X mit. Die Feuerpause war Mitte April in Kraft getreten, wurde bereits einmal verlängert und wäre ohne Einigung am Sonntag ausgelaufen. Die mittlerweile dritte Gesprächsrunde zwischen den beiden Nachbarländern hatte gestern begonnen. Zwar ist die libanesische Regierung selbst keine aktive Konfliktpartei, allerdings liefert sich Israel immer wieder Gefechte mit der militant-islamistischen Hisbollah-Miliz, die von Iran unterstützt wird und vom Libanon aus agiert. Israel will vor allem eine dauerhafte Entwaffnung der Hisbollah durchsetzen. Der Libanon pocht zunächst auf Deeskalation und einen dauerhaften Waffenstillstand. In Peru gibt es gut einen Monat nach der ersten Runde der Präsidentschaftswahl ein offizielles Ergebnis. Wie die Wahlbehörde in Lima mitteilte, zogen die rechtskonservative Kandidatin Fujimori und der Linkspolitiker Sanchez in die Stichwahl ein. Dass Fujimori mit rund 17% die meisten Stimmen im Kandidatenfeld erhielt, stand schon kurz nach der Abstimmung fest. Allerdings blieb wochenlang unklar, welcher der dicht beieinander liegenden Mitbewerber den zweiten Platz erreichte. Die Entscheidung über das höchste Staatsamt fällt nun am 7. Juni. Keiko Fujimori ist die Tochter des früheren Präsidenten Alberto Fujimori, der im Jahr 2000 unter anderem wegen Korruption zu einer langen Haftstrafe verurteilt worden war. Sanchez war früher Minister in der Regierung des wegen eines versuchten Staatsstreichs inhaftierten Präsidenten Castillo. Das Kosovo droht wegen der politischen Instabilität im Land EU-Fördergelder zu verlieren. Die zuständige Kommissarin Kos sagte bei einem Besuch in der Hauptstadt Pristina, das Land brauche dringend eine handlungsfähige Regierung, ein solides Parlament und einen ordnungsgemäß gewählten Präsidenten. Nur dann könnten die Fördermittel von insgesamt 880 Millionen Euro genutzt werden. Das Geld gehört zu einem Paket, das das Kosovo für Reformen und Infrastruktur auf dem Weg zu einem EU-Beitritt verwenden soll. Einen Teil der Zahlungen hat das Balkanland schon erhalten. Das Kosovo befindet sich in einer politischen Krise. Zuletzt war das Parlament mit dem Vorhaben gescheitert, ein neues Staatsoberhaupt zu bestimmen. Im Juni steht die dritte Parlamentswahl in 16 Monaten an. In der Türkei ist ein Oppositionspolitiker zu über 46 Jahren Gefängnis verurteilt worden. Wie die staatliche Nachrichtenagentur Anadolu berichtet, werden dem früheren Bezirksbürgermeister von Antalya, Kara, Korruption, Geldwäsche und die Leitung einer kriminellen Organisation vorgeworfen. Kara gehörte früher der Oppositionspartei CHP an. Auch weitere ehemalige Amtsträger seien verurteilt worden, hieß es. Die CHP wirft dem türkischen Präsidenten Erdogan vor, mit Hilfe der Justiz gegen die Opposition vorzugehen. Gegen zahlreiche Politiker laufen derzeit Verfahren. In Untersuchungshaft sitzt etwa auch der ehemalige Bürgermeister von Istanbul, İmamoğlu, dem gute Chancen bei der nächsten Präsidentschaftswahl eingeräumt worden waren. Seine Verhaftung und folgende Absetzung im vergangenen Jahr hatten landesweite Proteste ausgelöst. Nach dem Ausbruch des Hantavirus auf einem Kreuzfahrtschiff sieht die Weltgesundheitsorganisation bislang keine Hinweise auf eine gefährliche Mutation des Erregers. Nach Angaben der WHO zeigen genetische Analysen unter anderem keine erhöhte Übertragbarkeit. Bei den Infektionen auf dem Schiff Hondius wurden bisher 10 positive Fälle registriert. 3 infizierte Menschen waren gestorben, darunter auch eine Frau aus Deutschland. WHO-Chef Tedros sagte, aufgrund der mehrwöchigen Inkubationszeit des Virus könnten unter den ehemaligen Passagieren noch weitere Fälle bekannt werden. Das Hantavirus wird in der Regel von Nagetieren verbreitet. Bei der konkreten Variante sind auch Mensch-zu-Mensch-Übertragungen möglich. Die Schauspielerin Angelika Domröse ist im Alter von 85 Jahren gestorben. Das teilte die DEFA-Stiftung mit. Domröse war einer der bekanntesten Schauspielerinnen der DDR. Berühmt wurde sie durch ihre Rolle als Paula in dem Kultfilm Die Legende von Paul und Paula. Auch nach ihrer Übersiedlung in den Westen Anfang der 1980er Jahre blieb Domröse eine gefragte Theater- und Fernsehschauspielerin. Der Schauspieler Günther Maria Halmer ist tot. Wie das Residenztheater in München mitteilte, starb er im Alter von 83 Jahren nach kurzer schwerer Krankheit. Halmer gehörte zu den bekanntesten deutschen Schauspielern. Seinen Durchbruch feierte er 1974 als Charlie in den Münchner Geschichten der Kultserie von Regisseur Helmut Dietl. Von 1988 bis 2001 spielte er die Hauptrolle in der ZDF-Reihe Anwalt Abel. Halmer stand auch international vor der Kamera, etwa in den Filmen Gandhi und Sophies Entscheidung. Und hier noch einmal die Übersicht. Nach dem Rückzug des nordrhein-westfälischen FDP-Landeschefs Höhne ist Wolfgang Kubicki nun der einzige Kandidat für den Bundesvorsitz der Partei. Bundeskanzler Merz hat in einem Gespräch mit Jugendlichen Zweifel an den Berufs- und Karrierechancen in den Vereinigten Staaten geäußert. Israel und der Libanon verlängern erneut die beiderseitige Waffenruhe. Das Wetter. In der Nacht nachlassende, aber nicht abklingende Schauer. Örtlich Nebel. An den Alpen ab 1200 Meter Schnee. Tiefstwerte 8 bis 0 Grad. Morgen wechselnd bewölkt und vereinzelte Schauer. In der Mitte auch heiter. An den Alpen Regen. Höchsttemperaturen 8 bis 17 Grad. Die weiteren Aussichten. Am Sonntag heiter bis wolkig. Im Tagesverlauf einzelne Schauer. Im Osten und Süden länger sonnig. Maximal 13 bis 19 Grad. Das waren die Nachrichten.
1: So, das waren wie immer die Nachrichten in einer Übernahme vom Deutschlandfunk. Und jetzt geht's weiter mit X-Fate der DJ-Nacht.
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